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1: Um 3 Uhr mit Wolfgang Berger. Die Staats- und Regierungschefs der 7 wichtigsten Industriestaaten setzen ihr Treffen im französischen Evian heute fort. Hauptthema ist die Lage der Weltwirtschaft. Aus Evian Georg Schwarte.
2: Auf dem Themenzettel am Morgen eine nachhaltige Wachstumsagenda für die Welt in Zeiten von Krieg und Krisen. Heute Mittag dann dreht sich hier alles um das Thema künstliche Intelligenz. Darüber werden Kanzler Merz, US-Präsident Trump und die übrigen Gipfelteilnehmer am Nachmittag auch mit den Gründern und Vorstandschefs von KI-Unternehmen wie OpenAI, Meta oder auch Google DeepMind diskutieren, bevor der G7-Gipfel vom Gastgeber Frankreich zu Ende geht. Im kommenden Jahr übernehmen dann die Amerikaner den Vorsitz der 7 wirtschaftsstarken Nationen der Welt.
1: Außerdem wollen die G7-Staaten noch mehr Druck auf Russland machen. Das steht in einer gemeinsamen Erklärung, die in der Nacht veröffentlicht wurde. Darin kündigen die Staats- und Regierungschefs schärfere Sanktionen an, auch im Öl- und Gassektor. Die Ukraine soll bei der Luftverteidigung stärker unterstützt werden. Ziel ist der G7-Erklärung zufolge, eine neue Dynamik in die Verhandlungen mit Russland zu bringen. Nach dem Abkommen mit dem Iran gäbe es dafür jetzt, so wörtlich, ein Momentum. Die Bundeswehr soll für 16 Milliarden Euro neue Drohnen bekommen. Das hat Verteidigungsminister Pistorius angekündigt. Investiert wird demnach in Abwehr- und Aufklärungssysteme, aber auch in Angriffstechnologie. Alle Teilstreitkräfte sollen entsprechend geschult werden. Bei einem Truppenbesuch in Niedersachsen sagte Pistorius wörtlich: Wir werden künftig jeden Soldaten und jede Soldatin an Drohnen ausbilden. Wie wichtig das sei, habe der Krieg gegen die Ukraine gezeigt. Bei der Fußball-WM hat Norwegen mit 4:1 gegen den Irak gewonnen. Auch Mitfavorit Frankreich ist mit einem Sieg gestartet. Beim 3:1 gegen den Senegal war Stürmer Kylian Mbappé der entscheidende Mann. Aus dem ARD-WM-Team Silke Heine.
3: Es ist ein Auftakt nach Maß für die Equipe Tricolore, die sich zu Beginn der Partie schwer tat. Dank einer Leistungssteigerung in der zweiten Spielhälfte gelang aber der erhoffte Auftaktsieg. Kylian Mbappé erzielte beim 3:1-Erfolg 2 Tore und stieg damit zu Frankreichs Rekordtorschützen auf. In der Nacht greift dann auch der Weltmeister ins Geschehen ein. Argentinien startet gegen Algerien in das Turnier. Für Argentiniens Superstar Lionel Messi ist es der Start in seine 6. WM.
1: Und das waren die Nachrichten. Hier noch das Wetter in Deutschland. Tagsüber ist es gebietsweise freundlich, auch dichtere Wolken, Schauer und selten Gewitter. Höchstwerte 18 Grad auf den Ostseeinseln bis 32 Grad am Kaiserstuhl. Am Donnerstag dann heiter im Nordosten und den Bergen Schauer oder Gewitter, 20 bis 36 Grad. Am Freitag anfangs freundlich, später gibt es Schauer und teils starke Gewitter bei 24 bis 38 Grad. Es ist 3:03 Uhr.
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1: Um 4 Uhr mit Wolfgang Berger. Im Bemühen um ein Ende des Ukraine-Krieges wollen die G7-Staaten den Druck auf Russland erhöhen. Beim Gipfel in Evian wurden demnach schärfere Sanktionen bei Öl und Gas und neue Waffenlieferungen an die Ukraine vereinbart. Aus Evian, Katrin Schmid.
2: Das Ganze eben vor dem Hintergrund, das wurde nochmal explizit gesagt in Evian, dass man die Ukraine jetzt wirklich in einer deutlich besseren Position sieht mit ihren militärischen Fähigkeiten und damit, dass sie Gebiete zurückerobert hat. Die Dynamik des Krieges habe sich geändert, heißt es hier von vielen G7-Oberhäuptern. Sprich, man sieht ein Momentum gekommen, will Russland in Verhandlungen drängen, auch US-Präsident Trump, das ist natürlich entscheidend, will das, hat er gesagt. Und die Europäer, die dürften, so scheint es, in einem solchen Fall eine zumindest stärkere Rolle spielen, als das bisher der Fall war.
1: Deutschland will in den nächsten Jahren rund 16 Milliarden Euro für neue Drohnen ausgeben. Investiert werde vor allem in Abwehr und Aufklärung, sagte Verteidigungsminister Pistorius bei einem Truppenbesuch in Niedersachsen.
3: Wir beschaffen Drohnen, die aufklären, wir beschaffen Drohnen, die wirken, sowie angreifende Drohnen eben abwehren können, also das gesamte Spektrum. Wir werden jeden Soldaten und jede Soldatin an Drohnen ausbilden. Das ist und wird weiter Bestandteil der Ausbildung sein. Drohnen, und das ist eine Lehre aus dem Krieg, den Putin gegen die Ukraine führt und in dem sich die Ukraine so überaus erfolgreich, gerade auch mit Drohnentechnologie, wehrt. Drohnen sind längst Standard im Truppenalltag und das muss auch so sein.
1: Verteidigungsminister Pistorius. Die Innenminister von Bund und Ländern wollen bei ihrer heute Abend in Hamburg beginnenden Frühjahrskonferenz unter anderem über Maßnahmen gegen Sozialbetrug beraten. Einem Bericht der Bild-Zeitung zufolge wollen sie prüfen, ob EU-Bürgern der Anspruch auf Grundsicherung erschwert werden kann. Damit solle verhindert werden, dass insbesondere Südosteuropäer nach nur wenigen Monaten Arbeit in Deutschland bereits Anspruch haben. Bei der Fußball-WM hat Norwegen mit 4:1 gegen den Irak gewonnen. Top-Stürmer Erling Haaland traf doppelt. Auch Mitfavorit Frankreich ist mit einem Sieg ins Turnier gestartet. Beim 3:1 gegen den Senegal war Kapitän Kylian Mbappé mit 2 Toren der entscheidende Mann. Zwischen Titelverteidiger Argentinien und Algerien steht es zur Halbzeit 1:0. Das Tor für den Weltmeister erzielte Superstar Lionel Messi. Er ist jetzt der erste Spieler, der bei 6 Weltmeisterschaften auf dem Platz stand. Das waren die Nachrichten. Das Wetter in Deutschland. Tagsüber gebietsweise freundlich, auch dichtere Wolkenschauer und selten Gewitter. Höchstwerte 18 Grad auf den Ostseeinseln bis 32 Grad am Kaiserstuhl. Am Donnerstag heiter im Nordosten und den Bergen Schauer oder Gewitter 20 bis 36 Grad. Am Freitag anfangs freundlich, später Schauer und teils starke Gewitter 24 bis 38 Grad. Es ist 4:03 Uhr.
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1: Um 5 Uhr mit Wolfgang Berger. Im Bemühen um ein Ende des Ukraine-Krieges wollen die G7-Staaten den Druck auf Russland erhöhen. Beim Gipfel in Evian wurden demnach schärfere Sanktionen bei Öl und Gas und neue Waffenlieferungen an die Ukraine vereinbart. Aus Evian, Katrin Schmid.
2: Das Ganze eben vor dem Hintergrund, das wurde nochmal explizit gesagt in Evian, dass man die Ukraine jetzt wirklich in einer deutlich besseren Position sieht mit ihren militärischen Fähigkeiten und damit, dass sie Gebiete zurückerobert hat. Die Dynamik des Krieges habe sich geändert, heißt es hier von vielen G7-Oberhäuptern. Sprich, man sieht ein Momentum gekommen, will Russland in Verhandlungen drängen, auch US-Präsident Trump, das ist natürlich entscheidend, will das, hat er gesagt. Und die Europäer, die dürften, so scheint es, in einem solchen Fall eine zumindest stärkere Rolle spielen, als das bisher der Fall war.
1: Das Europaparlament stimmt heute über gelockerte Regeln für den Einsatz von Gentechnik ab. Produkte aus bestimmten gentechnisch veränderten Pflanzen sollen im Supermarkt demnach keine Kennzeichnung mehr tragen müssen. Umweltprüfungen vor der Zulassung sollen wegfallen. Kritiker warnen, dass sich genmanipulierte Pflanzen durch Wind auch auf anderen Äckern verbreiten. Befürworter erhoffen sich dadurch neue Sorten, die besser mit Dürren zurechtkommen oder weniger Dünger brauchen. Im Fall des in Göttingen angeschossenen Polizisten hat sich ein 16-jähriger Tatverdächtiger gestellt. Nach ihm wurde europaweit gefahndet. Aus Göttingen Jan Fragel.
3: Der 16-Jährige kam nicht allein zur Polizei. Ein Rechtsanwalt begleitete den Jugendlichen, der in Göttingen lebt. Polizei und Staatsanwaltschaft halten ihn für dringend tatverdächtig. Er soll am vergangenen Samstag gleich mehrere Schüsse abgegeben haben. Ein Projektil soll den Polizisten getroffen und schwer verletzt haben. Auslöser war ein heftiger Streit zwischen zwei Großfamilien in Göttingen. Beide Familien stammen aus dem Kosovo und sind bereits häufiger polizeilich aufgefallen. Zu Details, auch zum Motiv des Tatverdächtigen, sagen die Ermittler bislang nur wenig.
1: Bei der Fußball-WM hat Norwegen mit 4:1 gegen den Irak gewonnen. Top-Stürmer Erling Haaland traf doppelt. Auch Mitfavorit Frankreich ist mit einem Sieg ins Turnier gestartet. Beim 3:1 gegen den Senegal war Kapitän Kylian Mbappé mit 2 Toren der entscheidende Mann. Das Spiel zwischen Titelverteidiger Argentinien und Algerien endete soeben mit 3:0. Alle 3 Tore für den Weltmeister erzielte Superstar Lionel Messi. Damit ist der Argentinier zusammen mit Miroslav Klose WM-Rekordtorschütze mit jetzt 16 Treffern. Das waren die Nachrichten. Das Wetter in Deutschland. Tagsüber gebietsweise freundlich, auch dichtere Wolken, Schauer und selten Gewitter. Höchstwerte 18 Grad auf den Ostseeinseln bis 32 Grad am Kaiserstuhl. Am Donnerstag heiter im Nordosten und den Bergen Schauer oder Gewitter, 20 bis 36 Grad. Freitag anfangs freundlich, später Schauer und teils starke Gewitter. Es ist 5:03 Uhr.
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0: Guten Morgen. Gleich ist es 6 Uhr. 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
1: 6 Uhr, die Nachrichten des Bayerischen Rundfunks mit Anne-Madeleine Gallert. Die Übersicht. G7-Staaten beraten über Wirtschaftslage. Kommunen kämpfen mit Rekordinvestitionsstau. Messi beschert Argentinien einen erfolgreichen WM-Auftakt. Das Wetter in Bayern meist bewölkt mit sonnigen Abschnitten 22 bis 29 Grad. Evian. Die Staats- und Regierungschefs der führenden Industrienationen wollen am letzten Tag ihres Gipfeltreffens über Wege zu einem nachhaltigen Wirtschaftswachstum sprechen. Hintergrund sind auch die Belastungen der Weltwirtschaft durch den Iran-Krieg. Im Bemühen um ein Ende des Ukraine-Krieges wollen die G7-Staaten den Druck auf den Angreifer Russland erhöhen. Man werde die Sanktionen verschärfen, auch im Öl- und Gassektor, heißt es in einer Erklärung. Hierfür sollen der Ukraine mehr weitreichende Waffen sowie Luftverteidigungskapazitäten zur Verfügung gestellt werden. Bundeskanzler Merz hatte sich bereits vor Veröffentlichung der Erklärung zufrieden mit den Gipfelgesprächen zum Ukraine-Krieg gezeigt. Zur Gruppe der Sieben gehören neben Deutschland und Frankreich auch Großbritannien, Italien, Japan, Kanada und die USA. Berlin. Bundesverteidigungsminister Pistorius reist heute nach Warschau, um dort gemeinsam mit seinen polnischen Gastgebern ein Verteidigungsabkommen zu unterzeichnen. Es bekräftigt nach Angaben der Bundesregierung die Verpflichtung zum gegenseitigen Beistand. Beide Länder wollen demnach auch bei der Entwicklung militärischer Fähigkeiten und in der Rüstungsindustrie enger zusammenarbeiten. Deutschland und Polen begehen heute den 35. Jahrestag ihres Nachbarschaftsvertrages. In Berlin wird dazu der polnische Außenminister Sikorski erwartet. Frankfurt am Main. Der Investitionsrückstand in den Städten und Gemeinden in Deutschland ist so groß wie noch nie. Nach einer aktuellen Befragung von Kämmerein im Auftrag der Förderbank KfW beträgt er geschätzt rund 231 Milliarden Euro. Das Geld wäre nötig, etwa um Straßen, Schulen und Sporthallen instand zu setzen. Die Mehrheit der Kommunen geht nicht davon aus, dass das Sondervermögen der Bundesregierung für zusätzliche Investitionen sorgen wird. Immerhin 50 Milliarden Euro sind heuer laut der Umfrage verplant, vor allem für die Renovierung und Sanierung von Schulen und Straßen. Das sind auch die Bereiche, in denen der Rückstand am größten ist. Die kommunale Finanzlage habe sich weiter spürbar verschlechtert, stellt die KfW fest. Sie regt deshalb an, die Verteilung der Steuereinnahmen zwischen Bund, Ländern und Kommunen anzupassen. Castel Gandolfo. Papst Leo XIV. Hat sich gegen eine sogenannte Remigration von Zuwanderern ausgesprochen. Dies sei keine christliche Antwort, sagte er gestern Abend vor Journalisten. Wörtlich erklärte der Papst, zu sagen, diese Migranten schicken wir wieder nach Hause, ist so, als ob wir das Problem einfach vom Hals haben wollen. Rechtspopulistische Parteien in Europa fordern immer wieder, Migranten massenhaft in ihre Heimatländer abzuschieben. Zur Fußball-WM. Lionel Messi hat den Argentiniern einen erfolgreichen Start ins Turnier beschert. Alle drei Tore beim 3:0 gegen Algerien gehen auf sein Konto. Damit zog Messi als Rekord-WM-Torschütze mit Miroslav Klose gleich. Auch Norwegen ist erfolgreich in die Fußball-WM gestartet. 4:1 besiegte das Team rund um Topstürmer Erling Haaland den Irak. Und auch mit Favorit Frankreich ist ein Sieg gelungen. 3:1 hieß es am Ende gegen den Senegal. Österreich startet in diesen Minuten in das Turnier. Der Gegner ist Jordanien. Die Deutschen beginnen derweil heute mit der Vorbereitung auf ihr zweites Gruppenspiel. Am Samstag treffen sie in Toronto auf die Elfenbeinküste. Das Wetter in Bayern wechselnd bis stark bewölkt mit sonnigen Abschnitten bei Höchstwerten von 22 bis 29 Grad. Abends lockert es von Westen her auf, an den Alpen nachmittags geringes Gewitterrisiko. In der Nacht Tiefstwerte von 17 bis 12 Grad. Die weiteren Aussichten bis Samstag überwiegend sonnig und bei 28 bis 36 Grad sehr heiß. Am Freitag kann es vereinzelt regnen oder zu Hitzegewittern kommen. Es ist gleich 6:05 Uhr. Die Verkehrsmeldungen, normaler Verkehr auf den Fernstraßen in Bayern, soweit der Service.
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1: 7 Uhr, die Nachrichten des Bayerischen Rundfunks mit Anne-Madeleine Gallert. Die Übersicht. G7-Treffen in Evian befasst sich mit Wirtschaftswachstum und künstlicher Intelligenz. Sozialverband fordert Einbeziehung von Beamten und Abgeordneten in Rentenkasse. Starkes Erdbeben erschüttert indonesische Insel Sulawesi. Das Wetter in Bayern meist bewölkt, mit sonnigen Abschnitten 22 bis 29 Grad. Evian. Die Staats- und Regierungschefs der G7-Staaten schließen am Nachmittag ihren dreitägigen Gipfel ab. Zuvor werden sich Bundeskanzler Merz und die anderen Vertreter der Gruppe aber noch mit der Frage befassen, wie das Wirtschaftswachstum nachhaltig gestärkt werden kann. In einer Erklärung heißt es, es solle auch darum gehen, hochverschuldete Schwellen- und Entwicklungsländer stärker zu entlasten. Weiteres Thema des Gipfels ist der Umgang mit künstlicher Intelligenz. Zentrales Anliegen sei, die Technologie sicher, schnell und effizient zur Anwendung zu bringen, hieß es. Auch mehrere Chefs großer Technologieunternehmen werden erwartet. Gestern hatten sich die Vertreter der G7 bereits darauf verständigt, den Druck auf Russland im Ukraine-Krieg weiter erhöhen zu wollen. Man werde die Sanktionen verschärfen, auch im Öl- und Gassektor, heißt es. Berlin. In der Debatte über die geplante Rentenreform mehren sich die Forderungen, auch Beamte und Abgeordnete in die Rentenkasse einzahlen zu lassen. Der Hauptgeschäftsführer des Paritätischen Wohlfahrtsverbandes ROC bezeichnete die Sonderstellung für Beamte in der Neuen Osnabrücker Zeitung als nicht mehr finanzierbar. Der Kandidat für den Co-Parteivorsitz der Linken, Pantisano, kritisierte insbesondere den Umgang mit Abgeordneten. Es könne nicht sein, dass diese nicht in die gesetzliche Rentenkasse einzahlen, aber nach 4 Jahren im Parlament schon höhere Ansprüche hätten als normale Arbeitnehmer nach 30 Jahren Arbeit. Der Generalsekretär des Wirtschaftsrats der CDU, Wolfgang Steiger, fordert indes die Abschaffung der Grundrente, der Mütterrente und der Rente mit 63. Den Zeitungen der Funke Mediengruppe sagte er, nur so lasse sich die Rente langfristig stabilisieren. München. Zahlreiche Funktionäre des Jugendverbands der Linkspartei verherrlichen Diktaturen und verbreiten antisemitische Parolen. Das zeigen Recherchen des Bayerischen Rundfunks. Demnach werden Stalin, Mao und die DDR als Vorbilder inszeniert. Parolen wie Lang lebe Stalin und DDR-Flaggen ließen sich in Posts auf sozialen Netzwerken, Veranstaltungsfotos, Beiträgen in Chatgruppen sowie einem internen Forum finden. Zugleich äußerten Amtsträger der Linksjugend antisemitische Aussagen und verharmlosten die Terrormiliz Hamas. Die Linkspartei sagte dem BR, sie nehme das Problem ernst und habe bereits das Gespräch mit dem Jugendverband gesucht. Jakarta. Ein Erdbeben der Stärke 6,7 hat Teile Indonesiens erschüttert. Nach Angaben der Behörden ist auf der Insel Sulawesi mindestens ein Mensch ums Leben gekommen. Zahlreiche weitere wurden verletzt. Auf das Beben folgten mehrere starke Nachbeben. Bilder aus der Region zeigten schwer beschädigte Gebäude mit teilweise eingestürzten Dächern. Aus Angst vor einem Tsunami flohen die Menschen von den Küsten ins Landesinnere. Die indonesische Behörde für Meteorologie gab jedoch diesbezüglich Entwarnung. Zur Fußball-Weltmeisterschaft. Titelverteidiger Argentinien hat sein Auftaktspiel gegen Algerien mit 3:0 gewonnen. Alle 3 Tore hat Kapitän Lionel Messi geschossen. Messi ist als erster Fußballprofi der Welt nun bei 6 Weltmeisterschaften zum Einsatz gekommen. Zuvor hatte Frankreich 3:1 gegen den Senegal gewonnen. Auch Norwegen setzte sich in seinem Auftaktspiel mit 4:1 gegen den Irak durch. Zur Stunde spielt Österreich gegen Jordanien. Das Wetter in Bayern. Wechselnd bis stark bewölkt mit sonnigen Abschnitten bei Höchstwerten von 22 bis 29 Grad. Abends lockert es von Westen her auf, an den Alpen nachmittags geringes Gewitterrisiko. In der Nacht Tiefstwerte von 17 bis 12 Grad. Die weiteren Aussichten bis Samstag überwiegend sonnig und bei 28 bis 36 Grad sehr heiß. Am Freitag kann es vereinzelt regnen oder zu Hitzegewittern kommen. Es ist 7:05 Uhr.
2: Der BR-Schlager-Verkehrsservice mit einer Meldung. Die ist von der A94 Passau Richtung München zwischen Paarstetten und Anzing 5 Kilometer Stau. Gute Fahrt!
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2: Schönen guten Morgen. Gestern Nachmittag in Fürth in einem Café sitzen am Nachmittag zwei junge Frauen und ein junger Mann. Die eine sagt, boah, bin ich müde, ich habe die ganze Nacht Fußball geschaut. Fragt er, wer hat denn gespielt? Meint sie, das habe ich vergessen. Falls Sie auch kein Spiel bei dieser WM verpassen wollen, dann sage ich Ihnen, dass es jetzt zwischen Österreich und Jordanien zur Halbzeitpause 1:0 steht.

0: Schönes Duett von Nino De Angelo und Francine Jordi. Jetzt um 7.15 Uhr.
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0: Heute mit einer kleinen Vogelsensation. Zum ersten Mal wurden nämlich brütende Kolkraben mitten in München nachgewiesen. Diese beeindruckenden Tiere leben ja eigentlich eher im Gebirge oder in offenen Landschaften. Dabei sind sie die größten Singvögel der Welt mit einer Flügelspannweite von bis zu 1,5 Metern. Vor rund 100 Jahren waren sie fast ausgerottet, heute sind sie streng geschützt und breiten sich wieder aus. Fachleute gehen davon aus, dass künftig noch mehr Kolkraben in München heimisch werden könnten. Wie fahrradfreundlich ist Würzburg wirklich? Das wird heute erneut unter die Lupe genommen. Die Stadt trägt seit 7 Jahren das Prädikat fahrradfreundliche Kommune in Bayern. Jetzt steht die turnusmäßige Überprüfung an. Das klingt ja fast nach TÜV. Nach einer Präsentation der wichtigsten Radprojekte macht sich eine Fachkommission auf den Weg durch die Stadt und bewertet die Infrastruktur direkt vor Ort. Am Nachmittag wird dann bekannt gegeben, ob Würzburg die Auszeichnung behalten darf. Wer sich rund um das Thema Verkehrssicherheit informieren möchte, der kann heute auf dem Münchner Marienplatz vorbeischauen. Dort laden Polizei und Mobilitätsreferat zu einem Aktionstag unter dem Motto Prävention zum Begreifen und Erleben ein. An verschiedenen Ständen geht es um die Gefahren im Straßenverkehr, besonders um die Folgen überhöhter Geschwindigkeit. Die Besucher können sich informieren, Fragen stellen und mit den Experten ins Gespräch kommen. Die Veranstaltung läuft von 11 bis 18.30 Uhr direkt vor dem Rathaus. Am Marienplatz.
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0: 7:23 Uhr, hier ist der BR Schlagermorgen. Niki, das ist jetzt 40 Jahre her, dass sie zum Beispiel Wenn ich mit dir tanz gesungen hat. Und dieses Lied, das hat sie jetzt gepostet mit einem wunderbaren Fernsehauftritt, weil es eben 40 Jahre her ist, mit Hans Rosenthal als Moderator. Das war eine Live-Veranstaltung. Irgendwann mitten im Winter, alle waren ziemlich warm angezogen im kleinen Walsertal. Und dann kam Niki und hat ihren großen Hit von damals gesungen, als sie noch relativ am Anfang ihrer Karriere war. Hat sie selbst auf Facebook gepostet, können Sie sich mal anschauen, ist wirklich eine sehr, sehr schöne Erinnerung.
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0: Das war Pia Marlow 7:31.
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0: Großes Fragezeichen rund um den Orden der Erlöserschwestern in Würzburg. Denn der Vatikan, der hat dort eine außerordentliche Prüfung angeordnet. Eine sogenannte apostolische Visitation. In unserem Nachrichtenstudio ist heute Xaver Schäffer. Was hat's denn damit auf sich?
2: Es ist auf jeden Fall kein Freundschaftsbesuch, so hat es der Kirchenrechtler Thomas Schiller dem BR erklärt. Sowas passiert, wenn dem Vatikan gravierende Vorwürfe gemeldet werden. Was bisher bekannt ist, das fasst Pirmin Brennenek für uns zusammen.
3: Ein Kirchenrechtler und eine Ordensfrau sollen nach Informationen des BR bei den Würzburger Erlöserschwestern nach dem Rechten schauen. Was genau der Anlass für diese Prüfung ist, das ist unklar. Die Leiterin der Erlöserschwestern, Generaloberin Monika Edinger, will dazu auf Anfrage nichts sagen. Sie bestätigt lediglich die Prüfung und sie sichert Unterstützung und Transparenz zu. In den vergangenen Jahren hatte der Orden mit finanziellen Herausforderungen zu kämpfen und mehrere Immobilien in Unterfranken verkauft. Auch die Schließung des Schweinfurter Krankenhauses St. Josef stand im Raum.
2: Ein AfD-Politiker als Kulturreferent einer oberbayerischen Kleinstadt. Diese Personalentscheidung hat in Tittmoning wochenlang für Diskussionen gesorgt. Über die Stadtgrenzen hinaus. Gestern Abend hat der Stadtrat nun den AfD-Politiker Sebastian Gruttauer vom Posten wieder abberufen. Aus Tittmoning berichtet Laura Hautkamp.

0: Bella-Hochhaus in München wird doch nicht abgerissen. Die Bayerische Hausbau hat sich anders entschieden. Stattdessen soll es umfassend saniert und spektakulär erweitert werden. Mit einem Durchbruch über 5 Stockwerke und Europas längster Außenrolltreppenanlage. Boris Berg dazu.
1: Trotz dieser radikalen Kehrtwende im Münchner Stadtteil Bogenhausen bleibt es dabei, die Mieter müssen bis 2030 ausziehen. Ursprünglich hätte das 23-geschossige Hochhaus dann ja im Alter von 60 Jahren abgerissen werden sollen, obwohl Fachleute kritisiert hatten, dass der Abriss nicht gerade der Idee der Nachhaltigkeit entspreche. Die Eigentümerin, die Bayerische Hausbau, hat nun aber verkündet, dass die Abrissbagger doch nicht anrollen werden. Das Arabella-Haus sei ein Stück Münchner Stadtgeschichte. Ziel sei es, das Gebäude in eine neue Zeit zu führen, attraktiver, nachhaltiger und offener. So eine Pressemitteilung, die heute Morgen veröffentlicht worden ist.
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3: Heute ist es wechselnd bis stark bewölkt, aber es gibt auch sonnige Abschnitte. Abends lockert's von Westen her vermehrt auf. Vereinzelt fallen ein paar Tropfen oder geringfügiger Regen an den Alpen östlich des Inns, besteht nachmittags ein geringes Gewitterrisiko. Die Höchstwerte liegen zwischen 22 Grad im Landkreis Hof und 29 Grad, können es schon rund um Aschaffenburg werden sowie am Bodensee. Und das war's dann vorerst wohl mit dem letzten Tag ohne eine 3 vorn, denn von morgen an herrscht überwiegend sonniges Wetter in Bayern. Ab Freitag kommt es jeweils nachmittags und abends zu einzelnen Schauern und teils kräftigen Hitzegewittern. In den Nächten, da sinken die Temperaturen auf 13 bis 21 Grad, also selbst das ist dann schon relativ warm. Aber tagsüber, da wird's dann richtig heiß, 28 bis 36 Grad. Wenn Sie es zum Frühstück fettig und ungesund mögen, dann sollten Sie weiter zuhören. Ich habe da nämlich gleich noch einen Tipp für Sie.
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0: Genau, 7:45. Jetzt im BR Schlagermorgen machen wir einen kleinen sommerlichen Ausflug ins Deutsche Medizinhistorische Museum in Ingolstadt. Da gibt's nicht nur ein liebevoll geführtes Café in wunderschöner Atmosphäre, barockes Gebäude, kleiner Springbrunnen. Das ist so ein richtiger Ruhepol in der Stadt. Sondern dort gibt's auch einen Duft- und Tastgarten, der auch für blinde Menschen selbstständig erlebbar ist. Durch Schilder mit Brailleschrift und durch ein paar neue Ideen, so wie es uns Museumsdirektorin Marion Maria Ruisinger erklärt.
1: Einmal, indem wir tastbare Pläne anbieten, gleich am Eingang an der Museumskasse. So taktile Pläne, mit denen kann man sich gemütlich hinsetzen und den Weg schon einmal auf dem Plan durchgehen, Ablauf. Und gleichzeitig gibt es einen Autoguide, der erklärt für Sehende und Nichtsehende die 46 Pflanzen. Und wenn Sie da mal dort sind, dann haben Sie ein Dreisinne-Angebot. Tasten, riechen und hören durch den Audioguide merke ich, glaube ich, nicht.
0: Der neue Audioguide erklärt, wie die Pflanzen aussehen, wofür sie früher in der Medizin eingesetzt wurden und was die moderne Forschung dazu sagt. So wird's wirklich ein Garten, in dem sich niemand ausgeschlossen fühlt.
1: Eine weitere Zielgruppe, für die sich dieser Duft- und Tastgarten wirklich besonders anbietet, das sind Gäste, die auf den Rollstuhl angewiesen sind. Denn dort sind die Pflanzen in einer wunderbaren Höhe für Rollstuhlfahrerinnen angebracht. Und wir haben die Schilder auch in Rücksprache mit unseren Blindenberaterinnen etwas jetzt angeschrägt in einem 20-Grad-Winkel. Das ist ein Winkel, der zum Tastenlesen noch gut geeignet ist und der es dann auch ermöglicht, aus dem Rollstuhl heraus die Aufschriften gut zu lesen.
0: Also alle sind eingeladen zu riechen, zu tasten, zu hören und ganz nebenbei noch etwas über Heilpflanzen zu lernen. Im Tastgarten des Medizinhistorischen Museums in Ingolstadt. Heute Nachmittag ab 15 Uhr stellt das Museum diesen neuen Garten mit persönlichen Führungen vor. Natürlich auch für sehende Menschen.

0: Die Beach Boys hier im BR Schlagermorgen. Es ist 8 vor 8, gleich 7 vor 8 in wenigen Sekunden. Während der Fußball-WM machen wir hier auf BR Schlager ja auch so eine kleine kulinarische WM. Immer mal wieder erzählen wir Ihnen von den Nationalgerichten der teilnehmenden Länder. Und da hätte ich jetzt mal eines der Gastgeberländer, nämlich Kanada. Wissen Sie, was man dort besonders gern isst? Poutine. Ich sage Ihnen schon mal so viel, klingt gut, aber furchtbar ungesund. Mehr dazu von unserem Korrespondenten Martin Ganselmeier.
1: Poutine kommt ursprünglich aus der französischsprachigen Provinz Quebec und heißt auf Deutsch Durcheinander oder Schweinerei. Und so sieht das kanadische Nationalgericht auch aus. Poutine besteht aus 3 Grundzutaten. Knusprige Fritten, dazu Cheddar-Käseflocken, also junge Käsekrümel, die quietschen, aber noch nicht nach Käse schmecken. Oben drüber wird dann eine dunkelbraune, salzige Bratensoße gegossen. Dann alles gut vermischen. Die Kanadier finden Poutine besonders lecker, wenn man dazu viel Bier trinkt. Im Multikulti-Land Kanada gibt es natürlich ethnische Varianten. Indisches Poutine mit Curryhühnchen oder italienisches Poutine mit Tomatensauce und Balsamico, aber eben mit Fritten statt Pasta. Fazit: Poutine ist eine ziemlich fettige Kalorienbombe. Wenn man die Fritten nicht schnell genug verschlingt, wird es matschig. In Deutschland bräuchte Poutine auf der Lebensmittelampel die neue Farbstufe dunkelrot. Poutine ist Kanadas Versuch, sich noch ungesünder zu ernähren als die amerikanischen Nachbarn im Süden. Aber anders als die Amerikaner haben halt alle Kanadier eine Krankenversicherung.
0: Ich würd's trotzdem zum Frühstück essen.

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1: 8 Uhr die Nachrichten des Bayerischen Rundfunks mit Anne-Madeleine Gallert. Die Übersicht. G7-Vertreter beraten über die Lage der Weltwirtschaft. EU-Parlament befasst sich mit Gentechnik. AfD-Politiker im Landkreis Traunstein muss Kulturreferentposten abgeben. Das Wetter in Bayern meist bewölkt mit sonnigen Abschnitten 22 bis 29 Grad. Evian. Die Staats- und Regierungschefs der G7 kommen zum letzten Tag ihres Gipfels zusammen. Nach einer Arbeitssitzung und Gesprächen zur Lage im Iran soll es heute um die dadurch entstandenen Belastungen auf die Weltwirtschaft gehen. Nach Ansicht der Wirtschaftsweisen Grimm bleibt die Situation weiter angespannt, auch wenn die Straße von Hormus für den Schiffsverkehr freigegeben wird. Die aktuelle geopolitische Lage könne weitere Konflikte provozieren, sagte Grimm im Deutschlandfunk. China werde immer wichtiger. In Relation dazu werde die Wirtschaftskraft im Westen schwächer. Nach den Worten der Wirtschaftswissenschaftlerin sollte sich Deutschland nicht auf eine Zeit der Ruhe einstellen, sondern in Europa systematisch die Wirtschaft und die Sicherheit stärken. Brüssel. Die EU will ihre Regeln für den Umgang mit Gentechnik lockern. Bestimmte Lebensmittel müssten im Supermarkt nicht mehr gekennzeichnet werden, wenn das Parlament zustimmt. Die Änderungen betreffen beispielsweise den Einsatz von Genscheren bei der Pflanzenzüchtung. Befürworter erhoffen sich neue Pflanzen, die sich besser an klimatische Veränderungen anpassen können, weniger Wasser benötigen oder resistenter gegenüber Krankheiten sind. Bislang müssen genetisch veränderte Sorten vor einer Zulassung aufwendig auf mögliche Risiken für die Umwelt geprüft werden. Das soll nach der Reform entfallen. Der Biolandbau ist davon ausgenommen. Eine Mehrheit der 27 EU-Staaten hat der Gesetzesreform schon im vergangenen Jahr zugestimmt. Washington. Wegen eines mutmaßlich geplanten Anschlags auf den Geburtstag von Präsident Trump hat das US-Justizministerium 5 Männer angeklagt. Laut den Behörden wollten sie mit Sprengstoff beladene Drohnen um die Käfigkämpfe am Weißen Haus fliegen lassen, um eine Evakuierung zu erzwingen. Anschließend sollten Scharfschützen auf die fliehenden Zuschauer schießen. Das FBI hat eigenen Angaben zufolge 4 Tage vor der Veranstaltung von der Bedrohung erfahren. Zu den Käfigkämpfen an Trumps 80. Geburtstag waren rund 4000 Gäste geladen. Tittmoning. Der AfD-Politiker Sebastian Gruttauer ist nicht mehr Kulturreferent der Stadt im Landkreis Traunstein. Der Stadtrat entzog ihm am Abend das Amt. Der Beschluss fiel mit 2 Gegenstimmen, beide von der AfD. Das Kulturreferat übernimmt nun der erste Bürgermeister von der CSU. Hintergrund ist eine seit Wochen schwelende Auseinandersetzung um die Besetzung des Postens. In der Beschlussvorlage begründete Bürgermeister Bratstrom den Schritt damit, dass Gruttauer der Stadt durch öffentliche Einlassungen geschadet habe. Als Beispiel nannte Bratstrom den Begriff Kulturkampf, den Gruttauer verwendet habe. Damit sei die für das Amt notwendige integrative Rolle beschädigt worden. Mehrere Kulturschaffende hatten zuvor angekündigt, städtische Projekte zu boykottieren, sollte Gruttauer im Amt bleiben. Zur Fußball-WM. Lionel Messi hat den Argentiniern einen erfolgreichen Start ins Turnier beschert. Alle 3 Tore beim 3:0 gegen Algerien gehen auf sein Konto. Damit zog Messi als Rekord-WM-Torschütze mit Miroslav Klose gleich. Auch Norwegen ist erfolgreich in die Fußball-WM gestartet. 4:1 besiegte das Team rund um Topstürmer Erling Haaland den Irak. Und auch Mitfavorit Frankreich ist ein Sieg gelungen. 3:1 hieß es am Ende gegen den Senegal. Und die Partie Österreich gegen Jordanien läuft noch. Kurz vor Abpfiff steht es 2:1. Das Wetter in Bayern. Wechselnd bis stark bewölkt, mit sonnigen Abschnitten bei Höchstwerten von 22 bis 29 Grad. Abends lockert es von Westen her auf, an den Alpen nachmittags geringes Gewitterrisiko. In der Nacht Tiefstwerte von 17 bis 12 Grad. Es ist 8:04 Uhr.
2: Der BR-Schlager Verkehrsservice A3 Würzburg Richtung Nürnberg zwischen Wiesentheid und Geiselwind ist wegen Bergungsarbeiten nur die linke Spur frei, dort staut es sich. Dann die A9 Nürnberg Richtung München zwischen Denkendorf und Lenting hat es einen Unfall mit 2 Lkw im Baustellenbereich gegeben. Hier ist jetzt die rechte Spur blockiert. Und ich kann mir vorstellen, bald wird es auch Rückstau geben. Dann die A93 Weiden Richtung Regensburg zwischen Nappburg und Schwarzenfeld ein Unfall auf der linken Spur. Einen Unfall hat es auch auf der A94 gegeben, München Richtung Passau, zwischen Mühldorf am Inn Nord und Altötting. Die Folge sind jetzt 3 Kilometer Stau. A99 Westumfahrung München Richtung Nürnberg, zwischen Germering Nord und dem Dreieck Feldmoching 10 Kilometer Stau und stockender Verkehr. Und dann noch ein Hinweis für alle, die auf der B2 unterwegs sind, Mittenwald Richtung Weilheim. Hier ist jetzt der Tunnel Farchand gesperrt, dort wurde nämlich die Höhenkontrolle ausgelöst. Müssen Sie also außen rumfahren. Ich wünsche Ihnen gute Fahrt, wenn Sie unterwegs sind.
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3: Und hier ist Erich Wartusch.
2: Guten Morgen. Die Österreicher werden in wenigen Sekunden jubeln. Sie liegen ja immer noch vorn gegen Jordanien, kriegen jetzt vielleicht gleich noch einen Handelfmeter. Die Norweger, die sind jetzt schon beeindruckt von ihren Wikingern. Die Argentinier, die heben ihren Messi in den Himmel. Ja, so eine Fußball-WM, die schreibt wirklich viele verschiedene Geschichten, aber eben auch die von Verlierern. Der tunesische Trainer wurde ja nach der Niederlage gegen Schweden gleich nach dem ersten Spiel nach Hause geschickt. Das ist dann irgendwie so, als ob man sich jahrelang auf seinen Traumurlaub freut und dann ist nach einem Tag das Kreuzfahrtschiff kaputt und man muss wieder heimfahren. Gemein, oder?
4: Seid ihr startklar? Denn jetzt geht's richtig los.
5: Ja.

0: Roland Kaiser hier im BR Schlagermorgen. 8.16 Uhr ist es. Jetzt geht's nochmal zum Fußball. Also für Sie, damit Sie es auch wissen, ich habe es ja vorher schon angekündigt, die Österreicher haben jetzt wirklich 3:1 gegen Jordanien gewonnen. Es sind ja erstmals 48 Mannschaften dabei bei der Fußball-WM und da haben einige auch Spitznamen. Damit Sie wissen, welches Land gemeint ist, wenn einer dieser Spitznamen verwendet ist, deshalb klärt sie jetzt Philipp Weißkirch mal auf.
1: Die kapverdischen Inseln im Atlantik vor der Küste von Westafrika. Hier ist es gefährlich. Denn es wimmelt nur so von Haien. Von blauen Haien. Allerdings weniger im Wasser, sondern vielmehr auf dem Fußballplatz. Die Nationalspieler von Kap Verde heißen blaue Haie. Blau ist die Landesfarbe, die Haie stehen für Stärke. Und Zähne zeigt der krasse Außenseiter sofort beim 0:0 gegen Titelfavorit Spanien. Schon mal was vom Fennek gehört? Der ist der kleinste Windhund der Welt. Klein, aber mit ziemlich großen Ohren. Und der Fennek braucht übrigens kaum Trinkwasser. Trifft sich ganz gut, denn er lebt in der Sahara und ist das Nationalsymbol Algeriens. Die Fußballer des nordafrikanischen Landes nennen sich also stolz die Fenneks, die Füchse der Wüste. Und klar, in selbige wollen sie ihre Gegner schicken. Das Känguru ist eines der Nationaltiere von Australien und daran kommen auch die Fußballer nicht vorbei. In Down Under sagen sie aber ja statt Football eher Soccer. Dann noch ein bisschen Känguru reinmixen und fertig ist der Spitzname Socceroos. Das Känguru kann bekanntermaßen hüpfen, aber leider nicht rückwärts laufen. Zum Glück können es die Socceroos auf dem Rasen. Zum Schluss kehren wir nochmal nach Afrika zurück. Die Elfenbeinküste hat tolle Fußballer, technisch top und dribbelstark. Nicht ganz so filigran unterwegs sind Elefanten und trotzdem, das Nationalteam nennt sich die Elefanten. Naheliegend, denn davon leben einige in der Elfenbeinküste. Die Stoßzähne der Dickhäuter gaben dem Land seinen Namen. Und bei jedem WM-Treffer gibt's ein fröhliches Torö.
0: Nur die Italiener sind nicht dabei bei dieser WM. Dafür gibt's jetzt hier auf BR Schlager italienische Musik.

0: Der Bärschlagermorgen. 5 Minuten vor 8:30. Temperaturen oft über 30 Grad. Die bekommen wir in den kommenden Tagen in Bayern. Den einen ist es zu warm, die anderen freuen sich auf Badewetter und darauf, dass man abends bei milderen Temperaturen dann draußen sitzen kann. Hanna Hoffmann aus unserem BR-Wetterteam. Wie warm bleibt's denn, wenn's für die meisten Richtung Feierabend geht?
1: Also wenn Sie Feierabend zwischen 17 und 18 Uhr haben, dann bleibt es sehr heiß, weil da werden im Sommer nämlich die Höchstwerte erreicht. Da geht sich nach der Arbeit auf jeden Fall auch der Badesee oder das Schwimmbad aus. So um 10 Uhr abends, da sind es meistens noch über 20 Grad. Es wird ja richtig schwül heiß, wirklich in dieser zweiten Wochenhälfte. In den Nächten, da wird es jetzt für die einen auch nicht so angenehm, für die anderen, die freuen sich. In den Nächten wird es auch nicht wirklich abkühlen.
0: Oh je. Aber immerhin danke für diese Infos an Hanna Hoffmann aus dem BR-Wetterteam. Sie können also schon mal den Ventilator einschalten.

0: Maite Kelly, die Liebe siegt sowieso und jetzt ist es gleich 8:30.
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0: Wer führt die bayerische AfD in Zukunft? Das entscheidet sich am Wochenende in Passau beim Landesparteitag. Mein Kollege Xaver Schäfer in der Nachrichtenredaktion. Bisher ist ja Stefan Protschka der Landeschef. Bleibt's denn dabei?
2: Also sicher voraussagen kann ich das nicht, denn Protschka hat einen Gegenkandidaten, den AfD-Bundestagsabgeordneten Mixel. Und deswegen geht es in der Partei gerade auch hoch her. Es ist ein Machtkampf. Die beiden Lager machen in sozialen Medien für jeweils ihren Kandidaten mobil. Und wie unsere Landespolitikreporterin Melanie Marx berichtet, spielt da auch noch ein umstrittener Politikberater namens Tom Rohrböck eine Rolle.
3: Es brodelt in der bayerischen AfD. Dabei geht es weniger um einen inhaltlichen Streit. Sowohl der amtierende Landesvorsitzende Protschka als auch sein Herausforderer Mixel wollen die bayerische AfD besser aufstellen, etwa die Landesgeschäftsstelle stärken und Parteinachwuchs weiter fördern. Im Streit geht es vielmehr um die Frage, wer das besser umsetzen kann und wer im Hintergrund die Fäden zieht. So warnte Landeschef Protschka in einem Brief an den Bundesvorstand vor dem, Zitat, Versuch externer Netzwerke, die freie Willensbildung des Landesverbands zu kapern. Konkret meint er vor allem die Rolle von Tom Rohrböck. Der ist zwar kein AfD-Mitglied, aber gilt in der Partei als Strippenzieher. Protschka kritisiert Druck auf Abgeordnete, Rohrböck weist das auf BR-Anfrage zurück. Mixel sagt dem BR, er habe keinen Kontakt zu Rohrböck. Parteichefin Weidel hat sich am Montag an die bayerische AfD gewandt und sie aufgefordert, die Reihen zu schließen. Die Zusammenarbeit mit Rohrböck hat der Bundesvorstand verboten.
2: Der Würzburger Orden der Erlöserschwestern zählt zu den bekanntesten Unterfranken. Aber möglicherweise gibt's dort ein Problem. Zumindest glaubt das der Vatikan. Er hat dort eine apostolische Visitation angeordnet, eine außerordentliche Prüfung, was normalerweise nur bei gravierenden Vorwürfen passiert. Pirmin Brennenek.
4: Ein Kirchenrechtler und eine Ordensfrau soll nach Informationen des BR bei den Würzburger Erlöserschwestern nach dem Rechten schauen. Was genau der Anlass für diese Prüfung ist, das ist unklar. Die Leiterin der Erlöserschwestern, Generaloberin Monika Edinger, will dazu auf Anfrage nichts sagen. Sie bestätigt lediglich die Prüfung und sie sichert Unterstützung und Transparenz zu. In den vergangenen Jahren hatte der Orden mit finanziellen Herausforderungen zu kämpfen und mehrere Immobilien in Unterfranken verkauft. Auch die Schließung des Schweinfurter Krankenhauses St. Josef stand im Raum.
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0: Ist in Bayern momentan noch von Wolken geprägt, zum Beispiel in Waltenhofen im Oberallgäu wolkige 18 Grad, Micheldorf im Landkreis Neustadt an der Waldnaab wolkige 16 Grad und in Gochsheim im Landkreis Schweinfurt ist es leicht bewölkt bei 21 Grad. Das wird sich noch deutlich steigern auf 22 bis 29 Grad am Nachmittag, aber es bleibt wechselnd bis stark bewölkt. Sonnige Abschnitte gibt es aber auch und am Abend, da lockert es von Westen her vermehrt auf. Vereinzelt fallen auch ein paar Tropfen oder geringfügig. Zügiger Regen an den Alpen östlich des Inns, besteht am Nachmittag ein geringes Gewitterrisiko. Ab morgen dann sonniges Wetter in Bayern mit einer Einschränkung. Ab Freitag kommt es jeweils am Nachmittag und am Abend zu einzelnen Schauern und teils kräftigen Hitzegewittern. In den Nächten, da sinken die Temperaturen auf 13 bis 21 Grad. Tagsüber steigen sie auf 28 bis 36 Grad. Auch in Österreich wird es nicht viel anders sein. Von dort kommt Andi Borg und auch der kommt ins Schwitzen.
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0: 8.44 Uhr ist es, hier ist der BR Schlagermorgen. Werden wir denn demnächst Lebensmittel mit gentechnisch veränderten Pflanzen essen, ohne dass wir darauf hingewiesen werden, ohne dass es auf der Verpackung steht? So wie es aussieht, ja, will man irgendwie nicht, aber heute sollen im EU-Parlament die Lockerungen für gentechnisch veränderte Pflanzen verabschiedet werden, über die monatelang verhandelt wurde. Und damit soll auch die Hinweispflicht bei manchen Pflanzen wegfallen, dass die in Lebensmitteln drin sind. Jan Turczynski aus der BR-Redaktion Landwirtschaft und Umwelt. Bei welchen Pflanzen muss in Zukunft nicht mehr darauf hingewiesen werden?
1: Es geht um Pflanzen, vor allen Dingen um Getreidepflanzen, die mit neuen Gentechnikverfahren der sogenannten Genschere entstanden und gezüchtet worden sind und die so minimal verändert wurden, dass die Veränderungen nicht mehr nachweisbar sind. Die gehören in eine Kategorie 1 und Lebensmittel, die solche Pflanzen enthalten, die müssen dann tatsächlich künftig nicht mehr gekennzeichnet werden. Die Mehrheit der 27 EU-Länder hat sich dafür ausgesprochen, dass die Sorten aus der ersten Kategorie, dass dann nur noch das Saatgut gekennzeichnet werden muss. Dem hat sich auch das Parlament angeschlossen und das bedeutet, dass auf Produkten im Supermarkt dann nicht mehr stehen müsste, dass sie mit Hilfe von Gentechnik hergestellt wurden.
0: Viele, die das hören, werden jetzt sagen, ich will aber keine gentechnisch veränderten Pflanzen, erst recht nicht in meinen Lebensmitteln. Was kann ich tun, wenn ich auch in Zukunft keine gentechnisch veränderten Pflanzen in meinem Essen haben möchte?
1: Wen das trotzdem nicht überzeugt, der hat ein ganz einfaches Mittel, der kann auf Bio-Lebensmittel setzen, denn die dürfen solche Pflanzen nämlich nicht verwenden und nicht enthalten. Das Saatgut muss auf alle Fälle weiter gekennzeichnet werden, sodass Bio-Lebensmittel von diesen Veränderungen nicht betroffen sind.
0: Infos von Jan Turczynski aus der BR-Redaktion Landwirtschaft und Umwelt. Das EU-Parlament, das lockert heute also voraussichtlich die Vorschriften bei Gentechnik in Pflanzen, unter anderem, damit die Pflanzen widerstandsfähiger werden.

0: 8:08, hier ist der BR Schlagermorgen. Wie weit sind Sie denn schon mit den Planungen für Ihren Sommerurlaub? Ich hoffe, dass es für Sie das perfekte Reiseziel sein wird, dass Sie dort entspannen können, sich nicht ärgern müssen. Aber dazu sollte man auf keinen Fall in eine Touristenfalle tappen. Und ja, leider gibt's da so einige beim Verreisen. Wir erzählen Ihnen in dieser Woche immer wieder, worauf man besonders aufpassen sollte. Zum Beispiel, wenn man nach Kroatien fährt.
1: Dubrovnik, der Touristenmagnet an der kroatischen Adriaküste, ist voller kleiner Touristenfallen. Das geht schon los beim Buchen eines Tickets für die Hauptattraktion, einen Spaziergang auf der historischen Stadtmauer. Das kostet in der Regel etwa 35 Euro pro Person, wobei man schnell bei 50 Euro ist, weil man an irgendeine Agentur geraten ist, die einem das Ticket teurer verkauft. Und dann kosten die weiteren kleineren Sehenswürdigkeiten auch gerne mal weitere 15 Euro. Und man stellt fest, dass man eigentlich dumm war, weil man keinen Dubrovnik-Pass für alle Sehenswürdigkeiten für 35 Euro gekauft hat. Wer überall einzeln den Eintritt zahlt, gerät in die Touristenfalle. Ziemlich tricky kann auch das Parkhaus sein. Wer den ganzen Tag bleibt, muss in der Regel sofort ein Tagesticket kaufen für etwa 40 Euro. Wer das nicht tut, dem wird am Schluss der viel teurere Stundenpreis angerechnet und da berichten Touristen, dass sie für über 150 Euro geparkt haben. Und was auch wichtig ist, wenn in einem Restaurant in der Speisekarte keine Getränke aufgeführt sind, nicht einfach bestellen, sondern nach den Getränkepreisen fragen. Denn es kam laut Touristen vor, dass für ein Glas Wein knapp 20 Euro und für ein Bier 10 Euro berechnet wurden.
0: Das ist ja auf Island ganz normal. Das war mein Kollege Oliver Schosch mit einigen wirklich wertvollen Hinweisen. Kroatien ist ein großartiges Urlaubsland, egal ob am Meer oder im Landesinnern. Wenn Sie dieses Jahr dorthin fahren, wünsche ich viel Spaß.

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1: 9 Uhr, die Nachrichten des Bayerischen Rundfunks mit Anne-Madeleine Gallert. Die Übersicht. Laschet lobt Beschlüsse auf G7-Treffen zu weiteren Russland-Sanktionen. Mehr als 4 Millionen Geflüchtete und Vertriebene leben in Deutschland. Österreich startet mit 3:1 gegen Jordanien in die Fußball-WM der Herren. Das Wetter in Bayern meist bewölkt mit sonnigen Abschnitten, 22 bis 29 Grad. Evian. Die Staats- und Regierungschefs der G7-Staaten beenden am Nachmittag ihren dreitägigen Gipfel am Genfer See. Heute geht es vor allem um nachhaltiges Wirtschaftswachstum und den Umgang mit künstlicher Intelligenz. Zuvor hatten die Vertreter der großen Industriestaaten unter anderem über den Ukraine-Krieg gesprochen. Der Vorsitzende des Auswärtigen Ausschusses Laschet begrüßte die harmonische Atmosphäre. Positiv bewertet er unter anderem, dass US-Präsident Trump nun den Druck auf Kreml-Chef Putin erhöht. Das sei eine andere Tonlage als bisher, sagte Laschet dem Bayerischen Rundfunk. Er geht davon aus, dass Trump den Krieg in der Ukraine schnell beenden will. Trump hatte nach einem Gespräch mit dem ukrainischen Präsidenten Selenskyj erklärt, Russland solle ein Abkommen abschließen. Berlin. In der Debatte über die geplante Rentenreform mehren sich die Forderungen, auch Beamte und Abgeordnete in die Rentenkasse einzahlen zu lassen. Der Hauptgeschäftsführer des Paritätischen Wohlfahrtsverbandes ROC bezeichnete die Sonderstellung für Beamte in der Neuen Osnabrücker Zeitung als nicht mehr finanzierbar. Der Kandidat für den Co-Parteivorsitz der Linken, Pantisano, kritisierte insbesondere den Umgang mit Abgeordneten. Es könne nicht sein, dass diese nicht in die gesetzliche Rentenkasse einzahlen, aber nach 4 Jahren im Parlament schon höhere Ansprüche hätten als normale Arbeitnehmer nach 30 Jahren Arbeit. Der Generalsekretär des Wirtschaftsrats der CDU, Wolfgang Steiger, fordert indes die Abschaffung der Grundrente, der Mütterrente und der Rente mit 63. Den Zeitungen der Funke Mediengruppe sagte er, nur so lasse sich die Rente langfristig stabilisieren. Wiesbaden. Im vergangenen Jahr haben in Deutschland über 4 Millionen Menschen gelebt, die wegen Flucht, Vertreibung oder auf der Suche nach internationalem Schutz eingewandert sind. Das teilte das Statistische Bundesamt anlässlich des Weltflüchtlingstags am Samstag mit. Etwa 700.000 Menschen sind Vertriebene des Zweiten Weltkriegs, die vor 1950 zugewandert sind. Rund 2,3 Millionen Menschen sind ab 2014 nach Deutschland geflüchtet. Port-au-Prince. Vor dem Hintergrund eskalierender Bandengewalt hat UN-Generalsekretär Guterres Haiti besucht. Er sei tief bewegt von den Eindrücken vor Ort. Das, was er gesehen habe, werde er nicht mehr vergessen, so der UN-Generalsekretär. Guterres' Besuch erfolgte nach heftigen Kämpfen am vergangenen Wochenende. Wie eine lokale Menschenrechtsorganisation bekannt gab, sind dabei mehr als 30 Menschen getötet, verletzt oder verschleppt worden. Aktuelle Zahlen der Vereinten Nationen zeigen, dass allein in diesem Jahr bislang 2.300 Menschen in Haiti getötet, weitere 100 entführt und 1,5 Millionen vertrieben wurden. Zur Fußball-WM. Österreich hat bei seiner WM-Rückkehr die Auftakthürde gemeistert. 3:1 besiegte die Mannschaft um Trainer Rangnick Jordanien. In der Nacht war auch Argentinien erfolgreich in die Fußball-WM gestartet. Lionel Messi schoss alle 3 Tore gegen Algerien. 3:0 lautet der Endstand. Norwegen gewann gegen den Irak 4:1 und auch mit Favorit Frankreich ist ein Sieg gelungen. 3:1 endete die Partie gegen den Senegal. Das Wetter in Bayern. Wechselnd bis stark bewölkt mit sonnigen Abschnitten bei Höchstwerten von 22 bis 29 Grad. Abends lockert es von Westen her auf. An den Alpen nachmittags geringes Gewitterrisiko. In der Nacht Tiefstwerte von 17 bis 12 Grad. Die weiteren Aussichten bis Samstag überwiegend sonnig bei 28 bis 36 Grad. Sehr heiß. Am Freitag kann es vereinzelt regnen oder zu Hitzegewittern kommen. Es ist 9.04 Uhr.
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3: Schönen Vormittag an diesem allerletzten Tag, bevor die große Hitzewelle ausbricht. Haben Sie denn schon alle Vorbereitungen getroffen, also Sonnencreme bereitgelegt, die kurzen Hosen? Sonnenhut, Sprühflasche, Eiswürfel. Ach, es gibt ja so viel, an das man denken muss. Am wichtigsten ist, glaube ich, eine Hartplastikschale für die Sonnenbrille. Ich weiß gar nicht, wie viele Leute sich schon versehentlich auf die Sonnenbrille gesetzt haben. Und die Verkehrsmeldungen gibt's dann gleich nach Claudia Jung. Mitten rein ins Glück.

0: Und hier ist der BR-Schlager. Verkehrsservice, die A3 Nürnberg Richtung Würzburg zwischen Erlangen-Tennenlohe und Erlangen-Frauenaurach. 6 Kilometer Stau an einer Baustelle. Dann die A3 Würzburg Richtung Nürnberg. Zwischen Wiesentheid und Geiselwind ist wegen Bergungsarbeiten nur die linke Spur frei. 6 Kilometer Stau dort. Dann die A93 Weiden Richtung Regensburg zwischen Nappburg und Schwarzenfeld. Ein Unfall auf der linken Spur. Und zu guter Letzt noch die A96 Lindau Richtung München zwischen Landsberg am Lech Nord und Landsberg am Lech Ost. Ein Unfall auf der linken Spur.
1: 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Jetzt mit frischer Musik aus dem Saarland. Hier ist Mara Kaiser. Ich lass mich nicht mehr stoppen.

0: Viertel nach neun ist es. Auch wenn fast alle Blicke auf die Fußball-WM gerichtet sind momentan, wir im Bayerischen Rundfunk sagen Danke an die mehr als 11.500 Sportvereine im Freistaat. Den ganzen Juni über Sportverein, so heißt diese Aktion. Denn das Tolle ist ja, da geht es um viel mehr als nur Sport und Training. Da geht es ums Miteinander, um den Zusammenhalt, um den Teamgeist, um Freundschaften, sowie natürlich bei allen Vereinen, die es in Bayern gibt. Wir haben in den letzten Tagen schon so viele wunderbare Geschichten gehört von heimlichen Helden, ohne die im Verein nichts geht. Wir haben besondere Sportarten vorgestellt und es gibt auch jede Menge großartige Projekte, die von den Sportvereinen auf die Beine gestellt werden. Wie zum Beispiel die Rollerbahn beim SV Oberteisendorf im Berchtesgadener Land, auf der die Mitglieder sicher auf Skirollern und Inlinern trainieren können. Denn das war vorher nicht möglich, sagt Michaela Hofmeister vom SV Oberteisendorf.
1: Wir haben viel die Radwege genommen. Also wir haben in Oberteisendorf so einen Kilometer, aber an einer Bundesstraße. Und das ist echt extrem gefährlich. Wenn die Kinder stürzen, dann haben die mit dem Kopf schon halb auf der Bundesstraße draußen. Und irgendwann haben wir überlegt, das kann so nicht weitergehen. Irgendwann passiert mal was, es ist echt gefährlich. Und dann kam die Idee, ja, wie so ein Radweg, eine geteerte Straße zu machen.
0: Und so ist eben diese Rollerbahn zwischen zwei Fußballplätzen entstanden, die mittlerweile ein echter Magnet für alle im Ort geworden ist.
1: Also da fangen die Kinder an zum Radlfahren, zum Inlineskaten. Also die Väter und Mütter sind ja beim Fußball zuschauen und die Kinder rennen dann einfach um diese Rollerbahn drumherum, während zum Beispiel ein Fußballspiel ist.
0: Na also, die ganze Anstrengung hat sich gelohnt. Tolle Idee vom SV Oberteisendorf aus Oberbayern. Ja.

Die Jule Neigel Band Schatten an der Wand hier zum 9.24 Uhr hier im BR Schlagermorgen. Ja, Schatten wird's heute auch geben. Vielleicht noch nicht so viele wie morgen, wenn dann der Sommer so richtig ausbricht. Aber wir steigern uns allmählich. Schauen wir mal auf die aktuellen Wetterwerte am Tegernsee. Im Landkreis Miesbach liegt der logischerweise, da ist es wolkig momentan bei 21 Grad. Starke Bewölkung in Bürgstadt im Landkreis Miltenberg, 21 Grad und 17 Grad. Noch leichte Bewölkung in Beratshausen in der Oberpfalz.

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0: Manfred Mann, Fox on the Run, es ist 9.31 Uhr.
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2: Mit Xaver Schäffer. In Bayerns AfD ist ein Machtkampf zwischen zwei Lagern ausgebrochen. Und der dürfte sich bis zum Wochenende zuspitzen. Dann entscheiden nämlich die Mitglieder auf dem Landesparteitag in Passau, wer sie in die Zukunft führt. Der aktuelle Landeschef Stefan Protschka oder sein Herausforderer Reinhard Mixel, aktuell AfD-Bundestagsabgeordneter. Und noch eine dritte Person spielt eine Rolle, der Politikberater Tom Rohrböck. Melanie Marx fasst die Situation zusammen.
3: Es brodelt in der bayerischen AfD. Dabei geht es weniger um einen inhaltlichen Streit. Sowohl der amtierende Landesvorsitzende Protschka als auch sein Herausforderer Mixel wollen die bayerische AfD besser aufstellen. Etwa die Landesgeschäftsstelle stärken und Parteinachwuchs weiter fördern. Im Streit geht es vielmehr um die Frage, wer das besser umsetzen kann und wer im Hintergrund die Fäden zieht. So warnte Landeschef Protschka in einem Brief an den Bundesvorstand vor dem, Zitat, Versuch externer Netzwerke, die freie Willensbildung des Landesverbands zu kapern. Konkret meint er vor allem die Rolle von Tom Rohrböck. Der ist zwar kein AfD-Mitglied, aber gilt in der Partei als Strippenzieher. Protschka kritisiert Druck auf Abgeordnete, Rohrböck weist das auf BR-Anfrage zurück. Mixel sagt dem BR, er habe keinen Kontakt zu Rohrböck. Parteichefin Weidel hat sich am Montag an die bayerische AfD gewandt und sie aufgefordert, die Reihen zu schließen. Die Zusammenarbeit mit Rohrböck hat der Bundesvorstand verboten.
2: Das Arabella-Hochhaus in München wird doch nicht abgerissen. Die bayerische Hausbau hat sich anders entschieden. Stattdessen soll es umfassend saniert und spektakulär erweitert werden. Mit einem Durchbruch über 5 Stockwerke und Europas längster Außenrolltreppenanlage. Boris Berg dazu.
4: Trotz dieser radikalen Kehrtwende im Münchner Stadtteil Bogenhausen bleibt es dabei, die Mieter müssen bis 2030 ausziehen. Ursprünglich hätte das 23-geschossige Hochhaus dann ja im Alter von 60 Jahren abgerissen werden sollen, obwohl Fachleute kritisiert hatten, dass der Abriss nicht gerade der Idee der Nachhaltigkeit entspreche. Die Eigentümerin, die Bayerische Hausbau, hat nun aber verkündet, dass die Abrissbagger doch nicht anrollen werden. Das Arabella-Haus sei ein Stück Münchner Stadtgeschichte. Ziel sei es, das Gebäude in eine neue Zeit zu führen, attraktiver, nachhaltiger und offener. So eine Pressemitteilung, die heute Morgen veröffentlicht worden ist.
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5: Noch hängen die meisten Temperaturen unterhalb der 20-Grad-Grenze. Das wird sich aber ändern und deutlich steigern im Laufe des Nachmittags auf dann 22 bis 29 Grad. Obwohl es wechselnd bis stark bewölkt ist, aber sonnige Abschnitte gibt es eben auch.

0: so heiß wie auf den Konzerten von Beatrice Egli.
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0: Und wir sind jetzt um 9.42 Uhr reif für das hier.
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0: Es geht zurück ins Jahr 1978 und auf eine Highschool. Petticoats, Lederjacken, Pomade in den Haaren und eine der berühmtesten Liebesgeschichten der Filmgeschichte. Danny und Sandy aus dem Kultfilm Grease. Zum großen Finale des Films, da gibt's den Song, der bis heute untrennbar mit John Travolta und Olivia Newton-John verbunden ist. You're the one that I want. Als Sandy plötzlich im schwarzen Lederoutfit auftaucht, da traut Danny seinen Augen kaum und gemeinsam legen die beiden einen legendären Auftritt hin, den Filmfans bis heute lieben. Spannend ist übrigens auch die Entstehung. Den Song schrieb der australische Musiker und Produzent John Farrar eigens für das Filmende. Olivia Newton-John erzählte später dann mal, dass er ihr das Lied am frühen Morgen nach einer durchgearbeiteten Nacht vorgespielt hat. Und sie wusste in diesem Moment, ja, das wird ein Riesenhit. Und damit sollte sie recht behalten. You're the One That I Want schoss rund um den Globus auf Platz 1 der Charts und wurde mit Millionen verkauften Singles zu einem der erfolgreichsten Duette in der Musikgeschichte. Zusammen mit dem Soundtrack machte der Song Grease endgültig zum Kultfilm. Und hier sind sie, John Travolta und Olivia Newton-John. You're the one that I want.

0: Heute vor 120 Jahren wurde der Reuter-Jackl geboren, der Volkssänger, der galt als Erfinder des politischen Derbleckens mit Gstanzeln auf dem Münchner Nockerberg. Zwischen 1954 und 1974 hat er die Politiker beim Salvator-Anstich verspottet. Ich habe hier jetzt aber einen Ausschnitt aus einer anderen Radiosendung mit dem Titel Aus der weiß-blauen Truhe. Und die war damals zu Gast in Greding.
1: Greding ist schöner wie Rothenburg ob der Tauber, sagen die Gredinger. Ich habe einmal ein paar Rothenburger gefragt, ob sie auch derer Ansicht sind, haben die gesagt, sie können da nichts sagen, weil sie gar nicht wissen, wo Greding liegt. Dass aber Greding schöner ist wie Hippolstein, das haben die Hippolsteiner schon selber zugeben müssen, weil es wahr ist.
0: Der Reuter-Jackl, der war ein gebürtiger Niederbayer. Im Wirtshaus von Weihmichel war er schon als Bub aufgetreten. Bereits in den 1930er Jahren hat er Schallplatten veröffentlicht und nach dem Zweiten Weltkrieg folgten dann zahlreiche Auftritte in Radiosendungen des Bayerischen Rundfunks. Mit seiner Familie lebte er in Freising. Er war dort Revierförster in den Isarauen und gehörte zur ersten Generation der Flughafengegner. 1975 ist der Reuter-Jackl an Krebs gestorben. In seiner Wahlheimat erinnert, wie auch am Münchner Viktualienmarkt, ein Brunnen an den Volkssänger. Im Freisinger Stadtmuseum sind seine Gitarre und Spickzettel mit Gstanzeltexten ausgestellt und demnächst soll auch sein Original Wohnzimmer wieder aufgebaut werden. In unser BR-Schlager Wohnzimmer, da kommt jetzt Christian Kieners, der freut sich auf den BR-Schlager-Treff und ich wünsche Ihnen jetzt noch einen schönen Mittwoch. Ah.

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1: 10 Uhr, die Nachrichten des Bayerischen Rundfunks mit Anne-Madeleine Gallert. Die Übersicht. G7-Gipfel befasst sich am letzten Tag mit Impulsen für die Weltwirtschaft. EU lockert Regeln für Schadstoffe in Kosmetika. Antisemitische Vorfälle bleiben in Deutschland an der Tagesordnung. Das Wetter in Bayern meist bewölkt mit sonnigen Abschnitten 22 bis 29 Grad. Evian. Der letzte Tag des G7-Gipfels der Staats- und Regierungschefs der führenden Industrienationen hat begonnen. Zentrales Thema heute ist die Wiederbelebung der Weltwirtschaft. Unter anderem der Iran-Krieg hatte ihr zuletzt stark zugesetzt. Auf dem Treffen geht es auch um den Kampf gegen den internationalen Drogenschmuggel. In der gemeinsamen Erklärung heißt es, man wolle ein Netzwerk aufbauen, das die Häfen besser schützen solle. Außerdem sollen virtuelle Vermögenswerte beschlagnahmt werden, um die wirtschaftliche Infrastruktur hinter den kriminellen Geschäften zu zerschlagen. Mittags beschäftigen sich die Spitzen der G7 dann mit künstlicher Intelligenz. Ziel sei es, die Technologie sicher, schnell und effizient zu machen. Zur Gruppe der 7 gehören neben Deutschland und Frankreich auch Großbritannien, Italien, Japan, Kanada und die USA. Kiew. Trotz der Appelle des G7-Gipfels greift Russland die Ukraine weiter an. Dabei ist in der Nacht im Südosten des Landes mindestens ein Mensch getötet worden. Nach Angaben von Rettungsdiensten wurden bei der Attacke in der Stadt Saporischschja 7 weitere Menschen verletzt. In verschiedenen Teilen der Stadt wurden Wohngebäude, Autos und zivile Infrastruktur beschädigt. Zuvor hatte sich der belarussische Präsident Lukaschenko zum Krieg in der Ukraine geäußert. Ein militärischer Sieg sei für beide Seiten unrealistisch, sagte Lukaschenko in einem Fernsehinterview. Beide Parteien litten unter einem Mangel an Soldaten. Sie sollten Kompromisse schließen, um den seit mehr als 4 Jahren andauernden Krieg zu beenden. Brüssel. Die EU lockert ihre Regeln für potenziell gefährliche Chemikalien in Kosmetika. Betroffene Produkte dürfen künftig länger auf dem Markt bleiben. Darauf einigten sich das Europaparlament und der Rat der EU-Länder. Damit haben Hersteller mehr Zeit, Lippenstift, Cremes und Co. anzupassen. Wenn ein Produkt im Test für schädlich befunden wurde und es keine Alternative gibt, darf es noch für 1 Jahr weiterverkauft werden. Bei den betroffenen Chemikalien handelt es sich um Stoffe, die in größeren Mengen krebserregend, erbgutverändernd oder fortpflanzungsschädigend sein können. Die EU führt eine entsprechende Liste. Berlin. In Deutschland bleibt die Zahl antisemitisch motivierter Vorfälle weiter auf hohem Niveau. 2025 dokumentierten Meldestellen insgesamt gut 8.700 Fälle, etwas mehr als im Jahr zuvor. Der Präsident des Zentralrats der Juden, Schuster, bezeichnete die Zahl als bedrückende Realität in Deutschland. Auch der Beauftragte der Bundesregierung gegen Antisemitismus, Klein, zeigte sich besorgt. Antisemitismus sei weiterhin ungebremst auf dem Vormarsch. Nach Angaben des Bundesverbands RIAS stammt die höchste Zahl antisemitischer Übergriffe aus dem rechtsextremen Milieu. Wasserburg. Bei ihrer Jahrestagung beraten Vertreter der Bodensee-Anrainerstaaten ab heute über die Fischerei im See und den Umgang mit den Felchen. Im Großteil des Binnengewässers darf der Fisch seit 2024 nicht mehr entnommen werden, damit sich sein Bestand erholen kann. Im kommenden Jahr läuft die Schonung aus. Unter anderem das baden-württembergische Landwirtschaftsministerium hat sich dafür ausgesprochen, das Fangen wieder zu erlauben. Viele Urlauber verbinden den Bodensee mit geräucherten oder gebratenen Felchen. Ein Beschluss zu den Fangrechten wird für morgen erwartet. Das Wetter in Bayern. Wechselnd bis stark bewölkt mit sonnigen Abschnitten bei Höchstwerten von 22 bis 29 Grad. Abends lockert es von Westen her auf, an den Alpen nachmittags geringes Gewitterrisiko. In der Nacht Tiefstwerte von 17 bis 12 Grad. Die weiteren Aussichten bis Samstag überwiegend sonnig und bei 28 bis 36 Grad sehr heiß. Am Freitag kann es vereinzelt regnen oder zu Hitzegewittern kommen. Es ist gleich 10.05 Uhr.
2: Recht vielen Dank für die Nachrichten. Hier ist BR Schlager mit der Verkehrsübersicht. 4 Meldungen sind's. Wir schauen auf die A3 Würzburg Richtung Nürnberg. Zwischen Wiesentheid und Geiselwind ist wegen Bergungsarbeiten nur die linke Spur frei und hier staut sich's. A7, Füssen Richtung Ulm, zwischen Illertissen und Dreieck, die Städten 5 Kilometer Stau. A8 München Richtung Salzburg, zwischen Aachen-Mühle und Bernau am Chiemsee 4 Kilometer Stau. Und noch die A9, Berlin Richtung Nürnberg, zwischen Markt Schorgast und Dreieck Bayreuth-Kulmbach 7 Kilometer Stau. Gute Fahrt wünsche ich Ihnen, fahren schon vorsichtig.
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2: Ja, herzlich willkommen zum Schlagertreff. Wissen Sie, warum wir heute arbeiten müssen? Früher war der 17. Juni nämlich Feiertag, der Tag der deutschen Einheit, ja. Und hätte es die Wiedervereinigung nicht gegeben, dann hätten wir heute wahrscheinlich frei. Also so gesehen ist es schon eine kleine Ironie der Geschichte, oder? Weil Deutschland wiedervereinigt ist, sitzen wir heute im Büro, im Auto, im Studio sitzt auch so der eine oder andere. Aber ich würde mal sagen, dieser Tausch ist doch wirklich sehr schön. Den haben wir gerne eingegangen und deswegen heute nicht Dienst nach Vorschrift, aber Dienst nach Freude, so würde ich sagen. Sehr schön, was wir für Sie haben. Heinling zum Beispiel, Linda Hesse und meine Favorite, Mary Rose. Am Anfang der besten Geschichten. Besser kann eine Sendung nicht anfangen.

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0: Immer wieder schön. Heindling hier auf BR Schlager. Ja, es gibt ganz nette Dinge zu vermelden. Die Verbraucher, die werden jetzt besser geschützt, und zwar bei Online-Verträgen. Das wird jetzt deutlich einfacher. Da gibt es nämlich jetzt einen Widerspruchsbutton für uns auf den Webseiten der Händler. Den müssen Sie bereitstellen, und das gilt auch für Abos oder Handyverträge. Wie Verbraucherinnen und Verbraucher diese neue Funktion nutzen können und wo Lücken sind, das erklärt Sebastian Moritz aus der ARD Verbraucherredaktion. Ja, sag mal, Sebastian, wie funktioniert denn dieser neue Werbebutton?
1: Ja, die Grundidee ist, das Kaufen soll online genauso einfach sein wie das Widerrufen eines Vertrags. Das heißt ganz konkret, überall da, wo ich online etwas kaufen kann, also egal, ob es die neuen Sportschuhe sind oder der Mobilfunkvertrag oder Abos, muss es auf der Homepage diesen Button geben. Der muss auch gut sichtbar sein, darf nicht in irgendwelchen Untermenüs oder hinter einem Kunden-Login versteckt sein. Mhm. Und da klicke ich dann drauf, gebe meine Daten ein und der Vertrag ist widerrufen. Das geht ja bei Online-Käufen innerhalb von 14 Tagen. Gibt so ein paar Ausnahmen, das ist schon heute so, zum Beispiel frische Lebensmittel oder Konzerttickets, wenn ich die online bestellt habe, dann kann ich den Vertrag nicht widerrufen.
0: Okay, mit diesem Widerrufsbutton aber wird ja jetzt EU-Recht umgesetzt, also die EU ist gar nicht so schlecht. Aber wie sieht's denn bei Händlern aus, wenn ich zum Beispiel bei Shops im Ausland bestelle?
1: Wenn es ein Online-Händler oder ein Marktplatz ist, der deutsche Kunden im Fokus hat, dann muss es den Widerrufsbutton auf der Homepage auch geben. Das ist zumindest die Rechtslage. Wie das dann in der Praxis aussieht, ja, das wird sich zeigen.
2: Das sind so Grauzonen. Grundsätzlich gilt es immer dann, wenn der Shop auf den deutschen Markt ausgerichtet ist. Dann müssen Sie auch einen Widerrufsbutton einfügen,
1: sagt Ivona Husemann von der Verbraucherzentrale. Verbraucherschützer haben in der Vergangenheit mehrfach die Erfahrung gemacht, dass es nicht immer leicht ist, europäisches Recht durchzusetzen, wenn die Händler zum Beispiel in Asien sitzen.
0: Ja, klar.
1: Der Handel spricht deshalb auch von Wettbewerbsverzerrung, weil er sagt, die deutschen und die europäischen Unternehmen müssen sich da jetzt wieder an neue Regeln halten, und die Händler im Ausland, naja, die interessieren sich dafür eigentlich gar nicht.
0: Okay, aber trotzdem interessant, weil für uns in Europa zumindest wird einiges besser. Recht vielen Dank an Sebastian Moritz aus der ARD Verbraucherredaktion. Ab Freitag, also ab dem 19. Juni, also ab übermorgen, müssen EU-weit Online-Händler einen Widerrufsbutton für Verträge anbieten.
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0: Sunrise. Wie soll's weitergehen? So geht's jetzt weiter bei uns auf BR Schlager.
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0: Ja, und die sorgen ja eigentlich immer wieder für Überraschungen, die Schlager. Eigentlich so wie letztes Jahr, als die Formation Forsberg plötzlich die Charts so richtig aufgemischt hat, weil sie haben ja den Song Halten gemacht und dieser Song konnte sich monatelang weit oben in den offiziellen Radiocharts eben halten, wie der Name schon sagt. Forsberg ist ein DJ-Projekt, da gibt's wechselnde Sängerinnen und diesmal hat man sich für Linda Jung aus Dresden entschieden. Die Linda, die macht schon ganz lange Musik, hat auch schon viel Bühnenerfahrung und auch in den Fernsehshows von Stefan Ross zum Beispiel oder auch beim Andy Borg, da war sie schon dort. Jetzt beginnt ein neues musikalisches Kapitel für Linda Jung, gemeinsam eben mit Forsberg. Und das ist unser Schlager der Woche. Wenn das mit uns vorbei ist. Viel Spaß!

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1: Mit Xaver Schäffer. Ein AfD-Politiker als Kulturreferent einer oberbayerischen Kleinstadt. Diese Personalentscheidung hat in Tittmoning wochenlang für Diskussionen gesorgt, über die Stadtgrenzen hinaus. Gestern Abend hat der Stadtrat nun den AfD-Politiker Sebastian Gruttauer vom Posten wieder abberufen. Aus Tittmoning berichtet Laura Hautkamp.
2: Der Beschluss fiel mit 2 Gegenstimmen von Gruttauer selbst und Janosch Weiß, beide AfD. Bürgermeister Andreas Bratztrum begründete den Schritt damit, Gruttauer habe der Stadt durch öffentliche Äußerungen geschadet. Kritisiert wurde vor allem, dass Gruttauer im Zusammenhang mit dem Kulturreferat von einem Kulturkampf gesprochen hatte. Gruttauer hingegen weist den Vorwurf zurück, der Stadt geschadet zu haben. Der Streit hatte zuvor auch die regionale Kulturszene mobilisiert. Mehrere Kulturschaffende hatten angekündigt, städtische Projekte zu boykottieren, sollte Gruttauer im Amt bleiben.
1: Die USA wollen 5000 Soldaten aus Deutschland abziehen, nach BR-Informationen die Stryker-Brigade in Vilseck. Für die Region ja eine schlechte Nachricht, gerade wirtschaftlich. Die Anrainergemeinden des US-Truppenübungsplatzes Grafenwöhr setzen nun auf einen gemeinsamen Wirtschaftsraum, wie Margit Ringer berichtet.
3: Schaut man auf eine Landkarte der Oberpfalz, ergibt sich rein geografisch aus den Anrainerkommunen rund um die beiden US-Truppenübungsplätze Grafenwöhr und Hohenfels eine 8. Und so soll die Initiative auch heißen, Stabile 8. Ziel ist ein Zusammenschluss der 15 Anrainerkommunen rund um die Militärflächen zu einem gemeinsamen verbundenen Wirtschaftsraum. Dann wären Sondermittel vom Freistaat möglich, aus der Landesentwicklung oder auch dem Regionalmanagement. 12 Bürgermeister, unter anderem aus Grafenwöhr, Eschenbach, Vilseck, Auerbach, Hohenfels, Velburg oder auch Edelsfeld, Königstein, Weiherhammer oder Hohenburg haben darüber mit den örtlichen Landtagsabgeordneten und mit Wirtschaftsstaatssekretär Tobias Gotthardt im Wirtschaftsministerium diskutiert.
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4: Und die Spatzen pfeifen's von den Dächern und nehmen vielleicht auch schon ein Bad. Es wird warm bei uns. Heute zum Beispiel in der Nacht 5 Uhr. Da hatte es in Bad Kohlgrub und Sigmarszell schon 20 Grad gehabt. Wahnsinn. Und 22 bis 29 Grad werden es heute. Bisschen was an Regenschauern gibt es noch. Einer zieht so Richtung Rottenburg ob der Tauber, ein anderer Richtung Würzburg. Aber viel ist da nicht drin. Vielleicht am Nachmittag an den Alpen. Eventuell auch mal ein Gewitter, aber das war es sonst nicht. Und morgen am Donnerstag auch schon viel Sonne mit einigen Quellwolken, aber kein Regen mehr, 28 bis 33 Grad. Und Freitag, da wünschen wir uns dann alle ein Kühlhaus. Da werden es 29, ich glaube, ich lese nicht recht, bis 36 Grad. Puhaha!
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0: Was macht eigentlich Ihr WM-Puls, Ihr Weltmeisterschaftspuls so? Sind Sie aufgeregt, fiebern bei allen Spielen mit, auch mitten in der Nacht? So zum Beispiel jetzt für Österreich. Aufstehen für Austria hat es ja geheißen. Das war heute früh das Motto bei unseren Nachbarn in Österreich. Das Anfeuern hat sich gelohnt. Österreich hat nämlich sein Auftaktspiel gegen Jordanien mit 3-1 gewonnen. Wie schön. Aber viele haben noch nicht viel gesehen von uns, außer natürlich Deutschland gegen Curaçao am Sonntag. Und bei den Spielern ist der Puls gestern, zumindest im DFB-Quartier, bei den Deutschen ziemlich hochgegangen. Captain Joshua Kimmich.
1: Wir haben eine Schlange gestern gesehen. Aber da wurde uns gesagt, dass die giftig ist. Also bei einem Biss muss man mal ins Krankenhaus fahren. Ich glaube nicht, dass man stirbt, aber es ist zumindest mal gefährlich. Ja, hier habe ich ein bisschen Respekt vor den Tieren, muss ich sagen. So in Deutschland habe ich das Gefühl, da gibt es nicht so viel gefährliche Tiere.
0: Na, Hunde.
1: Hier habe ich so das Gefühl, wenn du mal auf so eine Schlange trittst, kann das schon böse enden. Deswegen versuchen wir uns hier eher zurückzuhalten, was die Tiere angeht.
0: Okay, also heute die Schlange, am Samstag bekommen die Jungs es dann mit Elefanten zu tun. Das ist nämlich der Spitzname der Fußballnationalmannschaft von der Elfenbeinküste. Das wird ein bisschen schwieriger als gegen Curaçao, aber schauen wir mal, dann wird's schon.
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1: Um 11 Uhr mit Anne-Madeleine Gallert. Bayerns Verfassungsschutz darf die AfD weiter beobachten. Das hat der Bayerische Verwaltungsgerichtshof mitgeteilt. Demnach scheiterte die Partei mit einem Antrag, Berufung gegen ein Urteil des Verwaltungsgerichts München zuzulassen. Der Verfassungsschutz beobachtet die AfD unter anderem wegen verfassungsfeindlicher Äußerungen von Parteimitgliedern und sieht eine Annäherung an extremistische Gruppierungen. Im französischen Evian hat der letzte Tag des G7-Gipfels begonnen. Heute soll es darum gehen, wie die Weltwirtschaft wieder in Schwung kommen kann. Diese wurde zuletzt stark durch den Iran-Krieg belastet. Das dreitägige Treffen verlief bislang offensichtlich harmonisch. Bundeskanzler Merz sprach von einer großen europäischen Einigkeit und Teamspiel, auch mit US-Präsident Trump. Kanadas Premierminister Carney sieht im Auftritt von Trump einen möglichen Wendepunkt mit Blick auf den Krieg in der Ukraine. Der US-Präsident hat Kreml-Chef Putin dazu aufgerufen, ein Abkommen zur Beendigung des Kriegs abzuschließen. Die schwerkranke norwegische Kronprinzessin Mette-Marit hat eine neue Lunge. Die 52-Jährige muss nun mehrere Wochen im Krankenhaus bleiben. Jana Sinram mit den Einzelheiten.
2: Die Nachricht vom Hof kam überraschend schnell, denn Mette-Marit stand erst seit knapp 2 Wochen auf der Warteliste für die Organtransplantation. In seiner Mitteilung zitiert der Hof den zuständigen Abteilungsleiter des Rikshospitals in Oslo. Die Operation sei bisher erfolgreich verlaufen. Die norwegische Kronprinzessin litt seit längerem an einer Lungenfibrose, bei der das Gewebe in dem Organ zunehmend vernarbt. In den vergangenen Monaten hatte sich ihr Gesundheitszustand deutlich verschlechtert.
1: Abschied von Hans Mayer. Gerade beginnt in München die Trauerfeier für den früheren bayerischen Kultusminister. Er war vergangene Woche kurz vor seinem 95. Geburtstag gestorben. Mayer war Mitbegründer von Donum Vitae, dem Verein für Schwangerschaftskonfliktberatung, und lange Jahre Präsident des Zentralkomitees der Katholiken. Auf die Schafskälte folgen jetzt die heißen Tage in Bayern. Sonnencreme ist also angesagt. Aber viele Eltern sind verunsichert. Das Umweltbundesamt hat nämlich kürzlich in Urinproben von Kindern und Jugendlichen Abbauprodukte eines gesundheitsschädlichen Weichmachers entdeckt, der in einem UV-Filter namens DHHB steckt.
3: Der Weichmacher steht im Verdacht, unfruchtbar zu machen. Das Umweltbundesamt betont jedoch, Kinder sollten auf jeden Fall auch weiterhin mit Sonnencreme vor UV-Strahlung geschützt werden. Denn das Risiko, an Hautkrebs zu erkranken, wiegt schwerer. Eine Alternative sind mineralische Filter. Auch deren UV-Schutz ist zuverlässig. Damit ist aber das bei vielen Kindern unbeliebte Einschmieren schwerer. Und es bleibt ein weißer Film zurück.
1: Katharina Heudorfer aus der ARD-Wissenschaftsredaktion hat berichtet. Das Wetter in Bayern: wechselnd bis stark bewölkt mit sonnigen Abschnitten bei Höchstwerten von 22 bis 29 Grad. Abends lockert es von Westen her auf, an den Alpen nachmittags geringes Gewitterrisiko. In der Nacht Tiefstwerte von 17 bis 12 Grad. Die weiteren Aussichten: bis Samstag überwiegend sonnig und bei 28 bis 36 Grad sehr heiß. Am Freitag kann es vereinzelt regnen oder zu Hitzegewittern kommen. Es ist gleich 11.04 Uhr.
4: Danke an Madeleine. Hier ist Bea Schlager mit der Verkehrsübersicht. Wir starten auf der A7 Füssen Richtung Ulm. In Höhe Dreieck die Städtensperre und 9 Kilometer Stau nach einem Unfall. A8 München Richtung Salzburg, zwischen Aachenbühle und Bernau am Chiemsee 4 Kilometer Stau. A9 Berlin Richtung Nürnberg, zwischen Gefries und Dreieck Bayreuth-Kulmbach 9 Kilometer Stau, stockender Verkehr hier. Und noch B17 Landsberg-Reute zwischen Seestall und Ausfahrt Denklingen in beiden Richtungen. Sperre nach einem Unfall mit 2 Lkw. Hier ist aber eine Umleitung für Sie eingerichtet. Ja, dann fahren Sie schon vorsichtig. Gute Fahrt Ihnen allen.
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4: Heute Mittwoch, der 17. Juni, und ich glaube mal, der Mittwoch ist ja ein vernünftiger Tag, vielleicht sogar der vernünftigste Tag in der Woche, weil der macht kein großes Aufheben um sich, nicht so hektisch wie der Montag, nicht so feierfreudig wie der Freitag. Der Mittwoch, der sagt halt einfach, ich bin da, mach mal was draus. Und genau hält's heute auch das Wetter. Mal Sonne, mal Wolken, mal ein paar Tropfen, alles dabei. Und deswegen machen wir jetzt das Beste draus mit guter Musik und einem schönen Westvormittag auf BR Schlager mit Anna-Maria Zimmermann, Joey Heindle und Fuchs. Und die haben's dabei. Das Glück, die Überdosis Glück sogar.

0: Den Kopf verdreht Anna-Maria Zimmermann auf BR Schlager. 11:15 haben wir's und ich denke gerade an daheim. Da habe ich so einen Fahrradtrainer. Den habe ich ja. Und wissen Sie, was mit dem ist? Ja, da hängen halt Kleidungsstücke dran, gell? Was, weiß nicht, ob Sie auch sowas zu Hause haben. Jedenfalls gibt's ja so ganz vieles, also Crosstrainer zum Beispiel, Stepper, Fitnessgeräte eben für zu Hause. Da gibt's ja mittlerweile ganz viele und jetzt auch beim Discounter. Zu Hause fit bleiben ist ja schon was Schönes, keine langen Wege zum Fitnessstudio, während der Arbeit oder Fernsehen radeln, treten, solche Sachen eben. Und da ist man ja total flexibel in der Zeit, gell? Man kann sporteln, wann man will, aber bei vielen fristet das Fitnessgerät ein einsames Dasein, ja, wie ich gerade gesagt habe. Wie es vielleicht besser geht, hat sich Jonas Poppisch aus der ARD-Gesundheitsredaktion mal angeschaut. Er hat als ausgewiesener Sportmuffel Fitgeräte für Einsteiger ausprobiert. Sag mal, welche denn genau?
1: Drei Sportgeräte für zu Hause und fürs Büro. Einmal ein klassischer Heimtrainer, also so ein Fahrrad. Ein Walking Pad, also ein flaches Laufband ohne Griffe. Und außerdem ein Workout-Set mit Widerstandsbändern und diversem Zubehör. Die Idee, man muss jetzt keine extra Wege machen, zum Beispiel ins Fitnessstudio, sondern man kann flexibel zu Hause oder bei der Arbeit Sport machen. Und sowas wie ein Fitnessstudio ist ja auch gerade als Anfänger nicht jedem geheuer. Also auch das ist ein Vorteil, wenn man sich erstmal zu Hause ausprobieren kann. Außerdem sollten die Produkte nicht so teuer sein. Man kann für so Sportequipment schnell viele hunderte Euro hinblättern. Ich war mit den günstigeren Sachen unterwegs. Mit 200 Euro war der Heimtrainer das teuerste. Aber am wichtigsten war natürlich, die Geräte sollten einsteigerfreundlich sein.
0: Ja, und wie waren dann die Geräte, die du ausprobiert hast?
1: Mal so, mal so. Ich würde sagen, je unspektakulärer das Produkt, desto einfacher. Heimtrainer gibt es seit über 60 Jahren. Einfach draufsetzen und treten. Gut, einmal den Sattel richtig einstellen, aber dann kann nicht mehr viel schief gehen. Ein Walking Pad ist etwas gewöhnungsbedürftiger. Ich hatte eins im Büro am hochverbahnten Schreibtisch und wollte während des Arbeitens ein paar Schritte machen. Das geht mit etwas Übung, funktioniert aber nur bei langsamem Tempo. Da konnte man nur bei so 2-2,5 km/h noch parallel arbeiten. Bis man also Kilometer sammelt, dauert das ganz schön. Und dieses Workout-Set mit Widerstandsbändern ist für Krafttraining zu Hause und das war schon ganz schön schwierig. Da war zwar eine App dabei mit vielen Übungen und Videoanleitung, das soll den Einstieg leicht machen, aber es ist gar nicht so einfach, die Übungen richtig auszuführen, wenn man eben Anfänger ist. Ich bin das mal mit einem Personal Trainer durchgegangen und der hatte doch noch einige Probleme gesehen, so wie ich die Übungen gemacht habe. Ah. Man stößt also als Anfänger doch recht schnell an seine Grenzen, wenn man die Übungen zu Hause mit Videos macht. Ein Kurs, bei dem einem die wichtigsten Sachen mal richtig erklärt werden, hätte mir da auf jeden Fall geholfen.
0: Gut, also Personal Trainer für einen Anfang ist vielleicht gar nicht mal schlecht, aber Jonas, wie finde ich denn für mich jetzt das passende Gerät, damit ich dann auch vielleicht mal ein bisschen länger dranbleibe?
1: Ja, wenn man sowas für die Arbeit ein paar Wochen ausprobieren muss, dann ist es natürlich super für die Motivation. Ansonsten ist es relativ unspektakulär. Also es hilft auf jeden Fall, sich konkrete Ziele zu setzen. Sowas wie 3x Krafttraining pro Woche und noch 3x 30 Minuten auf dem Heimtrainer ist auf jeden Fall besser als ich muss mehr Sport machen oder ich will 5 Kilo abnehmen. Das nennt man Prozessziel. Sich selbst ein bisschen auszutricksen, das hilft auch. Also erstmal nur vornehmen, 5 Minuten Sport zu machen. Dann bleibt man meist länger dabei, aber die Einstiegshürde ist eben niedriger. Oder man legt sich die Sportsachen auch schon am Abend vorher prominent hin. Das senkt eben auch praktisch diese Hürden. Was auch gut ist, zusammen mit anderen Menschen Sport machen. Und das ist eben der Nachteil, wenn man flexibel zu Hause oder im Büro was machen will. Da ist man meist allein.
0: Jonas Poppisch aus der ARD-Gesundheitsredaktion. Er hat verschiedene Fitnessgeräte für daheim unter die Lupe genommen und das auch in der Arbeit. Der ist auch noch bezahlt worden dafür. Danke dir.
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Roland Kaiser, sag mir wann. Um 11.25 Uhr, BR Schlager hören Sie. Und heute vor 125 Jahren, am 17. Juni 1901, war auch mal wieder ein kleiner Aufreger zu hören. Da gab es in Berlin nämlich eine große Rechtschreibkonferenz. Und die Herren dort haben beschlossen, dass manche Wörter künftig etwas abspecken müssen. Zum Beispiel wurde aus T-Hal wurde Tal, also Tal wird ab sofort ohne H geschrieben. Aus Tür wurde Tür, auch ohne H. Und aus Tier, das hat man tatsächlich auch T-H-I-E-R geschrieben, wurde ganz einfach das Tier ohne H. Das hat man also vor 125 Jahren gemacht, nämlich Buchstaben eingespart. Also Nachhaltigkeit gab es offenbar auch damals schon. Und ich stelle mir das irgendwie wirklich herrlich vor. Da schreibst du ein Leben lang Tal mit H und plötzlich heißt's, das H kann weg. Und wissen Sie was? Wahrscheinlich haben sich die Leute damals genauso über die neue Rechtschreibung aufgeregt, wie wir später dann über unsere. Ja, manche Dinge ändern sich halt nie, aber ich würde sagen, da machen wir einfach gute Musik weiter. Und Maite Kelly, K-H-E-L-L-I, schreibt man seit der Rechtschreibreform übrigens auch ohne H. Maite Kelly, ein Kuss in Paris, ihre neue Platte.

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1: Mit Xaver Schäffer. Der Würzburger Orden der Erlöserschwestern zählt zu den bekanntesten Unterfranken. Aber möglicherweise gibt es dort ein Problem. Zumindest glaubt das der Vatikan. Er hat dort eine apostolische Visitation angeordnet. Eine außerordentliche Prüfung, was normalerweise nur bei gravierenden Vorwürfen passiert. Pirmin Brennenek.
2: Ein Kirchenrechtler und eine Ordensfrau sollen nach Informationen des BR bei den Würzburger Erlöserschwestern nach dem Rechten schauen. Was genau der Anlass für diese Prüfung ist, das ist unklar. Die Leiterin der Erlöserschwestern, Generaloberin Monika Edinger, will dazu auf Anfrage nichts sagen. Sie bestätigt lediglich die Prüfung und sie sichert Unterstützung und Transparenz zu. In den vergangenen Jahren hatte der Orden mit finanziellen Herausforderungen zu kämpfen und mehrere Immobilien in Unterfranken verkauft. Auch die Schließung des Schweinfurter Krankenhauses St. Josef stand im Raum.
1: Bundesweit finden heute Proteste statt gegen Kürzungen im Bildungssystem und der Wissenschaft. In Würzburg gibt es deswegen schon die ganze Woche Aktionen und auch in Bamberg wollen sich Studierende heute beteiligen. In einer guten Stunde beginnt ihre Demonstration neben der Unibibliothek am Heumarkt. Aufgerufen hat die Studierendenvertretung der Bamberger Uni. Vom Freien Zusammenschluss der Studentinnenschaften heißt es, das Ausbleiben der BAföG-Reform bringe das Fass zum Überlaufen. Das Arabella-Hochhaus in München wird doch nicht abgerissen. Die Bayerische Hausbau hat sich anders entschieden. Stattdessen soll es umfassend saniert und spektakulär erweitert werden. Mit einem Durchbruch über 5 Stockwerke und Europas längster Außenrolltreppenanlage. Boris Berg dazu.
3: Trotz dieser radikalen Kehrtwende im Münchner Stadtteil Bogenhausen bleibt es dabei, die Mieter müssen bis 2030 ausziehen. Ursprünglich hätte das 23-geschossige Hochhaus dann ja im Alter von 60 Jahren abgerissen werden sollen, obwohl Fachleute kritisiert hatten, dass der Abriss nicht gerade der Idee der Nachhaltigkeit entspreche. Die Eigentümerin, die Bayerische Hausbau, hat nun aber verkündet, dass die Abrissbagger doch nicht anrollen werden. Das Arabella-Haus sei ein Stück Münchner Stadtgeschichte. Ziel sei es, das Gebäude in eine neue Zeit zu führen, attraktiver, nachhaltiger und offener. So eine Pressemitteilung, die heute Morgen veröffentlicht worden ist.
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4: Wechselnd bewölkt, mal dicke, mal dünne Wolken, dazwischen Sonnenschein, spätnachmittags und abends, vor allem im Süden, auch mal Sonnenschein. Vereinzelt kann es ein paar Tropfen oder auch etwas Regen geben. An den Alpen östlich des Inns, hier und da vielleicht auch mal Blitz und Donner. Nicht ganz ausgeschlossen, aber eher unwahrscheinlich. 22 bis 29 Grad heute, morgen viel Sonnenschein. Nur da, wo Berge umeinander stehen, kann es dickere Quellwolken geben. Trocken bleibt es in jedem Fall. 28 bis 33 Grad und am Freitag dann überwiegend sonnig. Das dann bei 29 bis 36 Grad. Müssen wir gleich nochmal reden mit Hanna Hofmann aus unserem BR-Wetter-Team. Aber davor gibt's noch tolle Musik. Hier habe ich gleich Spider-Murphy-Gang, Leonard und Patrick Lindner für Sie.
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0: Patrick Lindner mit seinem neuen Wenn der Wahnsinn will, um gleich 11:45 haben wir es schon wieder. Und Sie haben sicher im Wetterbericht schon verfolgt. Wahnsinn, oder? Temperaturen oft über 30 Grad. In der Spitze misst eine Wetterkarte sogar 38 Grad für den Untermain. Das bekommen wir jetzt dann in den kommenden Tagen in Bayern. Ah, Mensch, das ist ja fast schon zu warm, sagen die einen. Die anderen, die freuen sich dann auf Badewetter und darauf, dass man abends bei milden Temperaturen draußen sitzen kann. Hanna Hofmann aus dem BR-Wetterteam, wie warm bleibt's denn, also wenn es für die meisten jetzt in Richtung Feierabend geht?
1: Also wenn Sie Feierabend zwischen 17 und 18 Uhr haben, dann bleibt es sehr heiß, weil da werden im Sommer nämlich die Höchstwerte erreicht. Da geht sich nach der Arbeit auf jeden Fall auch der Badesee oder das Schwimmbad aus. So um 10 Uhr abends, da sind es meistens noch über 20 Grad. Es wird ja richtig schwül heiß, wirklich in dieser zweiten Wochenhälfte. In den Nächten, da wird es jetzt für die einen auch nicht so angenehm, für die anderen, die freuen sich. In den Nächten wird es auch nicht wirklich abkühlen.
0: Hi, Danai. Hanna Hofmann aus dem BR-Wetterteam. Herzlichen Dank. Und da würde ich sagen, da geht sich dann tatsächlich mein Ventilator auch aus.
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1: Um 12 Uhr mit Andreas Derschall. Es bleibt dabei, die AfD darf durch das Bayerische Landesamt für Verfassungsschutz beobachtet werden. Das hat der Bayerische Verwaltungsgerichtshof entschieden. Damit scheitert die AfD mit einer Berufung gegen ein Urteil des Verwaltungsgerichts München aus dem Jahr 2024. Daniel Knopp mit den Einzelheiten.
2: Die von der AfD aufgeworfenen Fragen zu den rechtlichen Voraussetzungen einer Beobachtung seien bereits durch die Rechtsprechung des Bundesverfassungsgerichts und des Bundesverwaltungsgerichts geklärt worden, so der Bayerische Verwaltungsgerichtshof in einer Pressemitteilung. Demnach habe das Verwaltungsgericht München alle Argumente unter Berücksichtigung der Meinungsfreiheit gewürdigt. Die Entscheidung ist unanfechtbar.
1: Dritter und letzter Tag des G7-Gipfels in Evian. Die Staats- und Regierungschefs der 7 wichtigsten Industrieländer haben heute ihre Beratungen über die Lage der Weltwirtschaft fortgesetzt. Dabei ging es um Strategien, um das Wirtschaftswachstum nachhaltig zu stärken und wirtschaftliche Ungleichgewichte zu beseitigen. Zuvor hatten die Staaten der Ukraine weitere Hilfe beim Abwehrkampf gegen Russland zugesagt. Sie wollen neue Sanktionen gegen Russland vorbereiten. Schlaglöcher, marode Schulen, veraltete Sporthallen. Vielen Kommunen fehlt das Geld, um sich um die Infrastruktur zu kümmern. Der Investitionsrückstand ist mit 231 Milliarden Euro so hoch wie nie. Das zeigt eine Befragung von Kämmereien im Auftrag der Förderbank KfW. Alexander Schmidt berichtet.
3: In diesem Jahr wollen die Kommunen rund 50 Milliarden Euro investieren. Allerdings werden erfahrungsgemäß nicht alle Gelder wie geplant genutzt, zum Beispiel wegen langwieriger Genehmigungsverfahren und unterbesetzter Bauämter. Abhilfe soll das im vergangenen Jahr verabschiedete Sondervermögen Infrastruktur und Klimaneutralität schaffen. Die Mehrheit der Kommunen geht der Umfrage zufolge aber nicht davon aus, dass das Sondervermögen in diesem Jahr für mehr Investitionen sorgen wird.
1: Anlässlich des 35. Jahrestages des deutsch-polnischen Nachbarschaftsvertrags hat die Bundesregierung seinem Nachbarland geraubte Kunstschätze zurückgegeben. Diese waren während des Zweiten Weltkriegs entwendet worden. Dazu gehört eine mittelalterliche Handschrift, die Textteile des Hymnus Gaude Mater Polonia enthält. Die 6 Pergamentblätter stammen vermutlich aus dem 14. Jahrhundert. Bei der Fußball-WM greifen heute Abend die restlichen 8 Mannschaften ins Geschehen ein. Den Anfang machen dabei Portugal und die Demokratische Republik Kongo. Michael Küster aus dem ARD-WM-Team blickt voraus.
4: Für Portugals Ausnahmespieler Cristiano Ronaldo wird es die 6. Weltmeisterschaft werden. Seine Mannschaft ist gegen die Demokratische Republik Kongo klarer Favorit. Los geht's um 19 Uhr. 3 Stunden später kommt es mit dem Duell zwischen England und Kroatien zu einem der Höhepunkte der gesamten Vorrunde. In der Nacht spielen Ghana und Panama gegeneinander, bevor um 4 Uhr Usbekistan und Kolumbien den ersten Gruppenspieltag abschließen. Die deutsche Mannschaft beginnt heute mit der Vorbereitung auf das Spiel gegen die Elfenbeinküste am Samstag. Um 17 Uhr ist Trainingsbeginn in Winston-Salem.
1: Das Wetter in Bayern: bis zum Nachmittag wechselnd bewölkt mit sonnigen Abschnitten, an den Alpen örtlich auch Gewitter. Am Abend dann vor allem im Süden freundlicher, 22 bis 29 Grad. In der Nacht trocken bei 17 bis 12 Grad. Ab morgen wird es heiß bei 28 bis 36 Grad. Am Freitag teils kräftige Hitzegewitter. Es ist 12.04 Uhr.
5: Andreas, vielen Dank für die Nachrichten. Hier ist BR Schlager mit der Verkehrsübersicht. A7 Füssen Richtung Ulm. Zwischen Illertissen und Dreieck Hittistetten 10 Kilometer Stau. Stockender Verkehr ist da auch dabei. A8 München Richtung Salzburg. Zwischen Rohrdorf und Bernau am Chiemsee 7 Kilometer Stau. Und die B17 Landsberg Reute. Hier zwischen Seestall und Ausfahrt Denklingen in beiden Richtungen Sperre nach einem Unfall mit 2 Lkw. Aber hier ist eine Umleitung eingerichtet. Das ist zumindest schon mal was Positives. Und fahren Sie schön vorsichtig, das ist auch positiv. Wünsche Ihnen eine gute Fahrt.
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7: Und hier ist Christian Kienast.
5: Einen guten Mittag wünsche ich Ihnen. Hi nun im Moment. Und wie ist es bei Ihnen so mit dem Altwerden? Also alt werden wollen wir doch eigentlich alle, oder? Nur möglichst ohne Gebrauchsspuren, also ohne dass es körperliche Gebrauchsspuren gibt. Oder manche sind ja auch schon froh, sie finden ihren Hausschlüssel oder ihre Lesebrille wieder. Also alt werden mit ein bisschen mehr Energie, ein bisschen weniger Rückenschmerzen und morgens bitte ohne dieses Geräusch beim Aufstehen. Die gute Nachricht, die habe ich für Sie. Es gibt tatsächlich Orte auf der Welt, an denen Menschen besonders oft sehr alt werden. Und einer davon liegt auf einer Insel mitten im Meer. Und warum dort so viele Hundertjährige leben, das schauen wir uns gleich an. Aber vorher gibt es natürlich Aschins Musal von Rex Gildo, Melissa Naschenweng mit ihrer neuen und dann noch Andy Borg unter den Dächern von Avignon.

0: So klang's 1982, Rex Gilder auf BR Schlager, wenn du mich brauchst. In Japan, da leben mehr als 90.000 Menschen, die älter als 100 Jahre sind. Und besonders viele von ihnen gibt's auf der Insel Okinawa, deswegen auch genannt die Insel der 100-Jährigen. Und das liegt nicht nur an dem milden Klima dort, sondern vor allen Dingen an der gesunden Ernährung und der gesunden Lebensweise. Auf Okinawa haben nämlich Menschen im Alter noch Aufgaben, die ihnen einen Anlass geben, aufzustehen und ihren Beitrag für die Gesellschaft zu leisten. Aber inzwischen hat Okinawa einiges von seinem so guten Ruf eingebüßt. Fragen wir mal nach bei unserem Korrespondenten Thorsten Iffland. Wie ist es denn um die Insel der 100-Jährigen, also Okinawa, bestellt?
1: Na, inzwischen so schlecht wie in kaum einem anderen Landesteil Japans. Vor 20 Jahren lag Okinawa noch an der Spitze, hatte die höchste Lebenserwartung im Land. Inzwischen reicht es nur noch für Platz 43 von 47 Regionen in Japan. Das liegt vor allem daran, dass die Leute ungesünder essen. Auf Okinawa gibt es jede Menge Fastfood-Restaurants. Das ist angesichts von etwa 80.000 Amerikanern, die da leben, auch keine so große Überraschung. Offenbar haben Burger und Co., die bei den dort stationierten US-Soldaten und ihren Familien gut ankommen, auch die Japaner irgendwie überzeugt. Gesund ist das natürlich nicht. Ob der Mythos der Insel der 100-Jährigen überhaupt jemals gerechtfertigt war, darf bezweifelt werden. Denn ein ganz großer Teil der über 100-Jährigen in Japan stirbt, ohne dass irgendjemand was davon mitbekommt. Jahre, teilweise Jahrzehnte lang werden die Toten nicht gemeldet oder nicht entdeckt. Das verfälscht die Statistik auf Okinawa besonders.
0: Verstehe ich, aber trotzdem kann man ja sagen, gute Ernährung, gesunder Schlaf und wenig Schadstoffe wie zum Beispiel Rauchen oder Trinken, mediterranes Essen, das tut dann schon gut. Damit kann man dann ganz gut alt werden. Recht vielen Dank an unseren Korrespondenten Thorsten Iffland, die Insel der 100-Jährigen Okinawa in Japan, die im Ranking der ältesten Bevölkerung zurückgefallen ist. Naja. Schauen wir mal, ob wir das durchhalten mit gutem Essen und ohne irgendwelche Schadstoffe. Dann wären wir auch alt.
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I Don't Feel Like Dancing, die Sisser Sisters. Und das heißt übersetzt, diese New Yorker Band heißt übersetzt die Scherenschwestern. Aber witzig ist, dass da fast nur Männer mitsingen in dieser Gruppe. Also ich weiß jetzt nicht, wie es Ihnen geht, aber ich habe so im Moment das Gefühl, Deutschland besteht zur Hälfte aus Straßen und zur anderen Hälfte aus Baustellen. Auf der A9 zum Beispiel, da wird gebaut. In Freising wird gebaut. Und sogar meine Mutter in Berlin, die in einer Sackgasse wohnt, sagt, ich habe auch eine Baustelle und da muss ich nur durch einen Modder gehen. Also Modder ist sowas wie Bads bei uns in Bayern oder durch die Letten laufen. Also da fragt man sich eigentlich schon, ist eigentlich irgendwo gerade mal keine Baustelle? Doch, doch, hier bei BR Schlager, da ist keine. Keine Umleitung, keine Vollsperrung, kein Baustellenverkehr, nur freie Fahrt durch die nächsten Songs. Die kommen jetzt in Form von Christine Stark mit einem schönen La La La. Ja. Ach, Christine. Das gefällt mir. Dann leg mal los.

0: starker Titel von Christin Stark, ihre neue Platte Alemannia.
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2: Mit Xaver Schäffer. Bundesweit finden heute Proteste statt. Gegen Kürzungen im Bildungssystem und der Wissenschaft. In Würzburg gibt es deswegen schon die ganze Woche Aktionen und auch in Bamberg wollen sich Studierende heute beteiligen. Aufgerufen hat die Studierendenvertretung der Bamberger Uni. Vom freien Zusammenschluss der Studentinnenschaften heißt es, das Ausbleiben der BAföG-Reform bringe das Fass zum Überlaufen. Das Arabella-Hochhaus in München wird doch nicht abgerissen. Die bayerische Hausbau hat sich anders entschieden. Stattdessen soll es umfassend saniert und spektakulär erweitert werden. Mit einem Durchbruch über 5 Stockwerke und Europas längster Außenrolltreppenanlage. Boris Berg dazu.
3: Trotz dieser radikalen Kehrtwende im Münchner Stadtteil Bogenhausen bleibt es dabei, die Mieter müssen bis 2030 ausziehen. Ursprünglich hätte das 23-geschossige Hochhaus dann ja im Alter von 60 Jahren abgerissen werden sollen, obwohl Fachleute kritisiert hatten, dass der Abriss nicht gerade der Idee der Nachhaltigkeit entspreche. Die Eigentümerin, die Bayerische Hausbau, hat nun aber verkündet, dass die Abrissbagger doch nicht anrollen werden. Das Arabella-Haus sei ein Stück Münchner Stadtgeschichte. Ziel sei es, das Gebäude in eine neue Zeit zu führen, attraktiver, nachhaltiger und offener. So eine Pressemitteilung, die heute Morgen veröffentlicht worden ist.
2: Die Polizei hat vergangene Nacht eine Bar in Augsburg durchsucht, weil sie dort illegales Glücksspiel vermutete. Und offenbar wurden die Beamten fündig. Sie stellten mehrere 10.000 Euro Bargeld sicher, sowie sämtliche Glücksspielutensilien und nahmen die Personalien von 10 Anwesenden auf. Gegen sie wird nun ermittelt wegen des Verdachts der Teilnahme oder Veranstaltens unerlaubten Glücksspiels.
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4: Heute durchwachsen, Sonne, Wolken, Schauer, vielleicht auch Gewitter, aber die nur am östlichen Alpenrand, 22 bis 29 Grad. Man kann was anfangen mit diesem Nachmittag, morgen auch. Der Donnerstag ist nämlich sehr sonnig, aber da, wo Berge rumstehen, auch dicke Quellwolken, aber überall trocken. Und jetzt wird's schon heißer, 28 bis 33 Grad. Freitag viel Sonne, nachmittags und abends einzelne Schauer und Hitzegewitter möglich. Die Hitzegewitter natürlich nicht für jeden, aber wenn's welche gibt, dann können die, wie gesagt, heftig sein. Ja, und das dann bei 29 bis 36 Grad. Ja, der Juni-Rekord in Bayern liegt übrigens bei 38,4 Grad in Kahl am Main. Das war am 30.06.2019. Mal sehen. Vielleicht knackt man den ja auch noch.
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1: Hey, 40 wird er. Ja, der ZDF-Fernsehgarten. Für viele ja ein gelungener Start in den Sommersonntag. 40 Jahre wird er jetzt alt. Und wie immer gibt's da natürlich auch am kommenden Sonntag ein Motto. Und das lautet diesmal Disco Fox. Und da sind wir doch gespannt, wie sich unsere Kiwi, also die Andrea Kiewel dazu, was die sich dazu alles einfallen lässt. Inzwischen stehen ja auch die musikalischen Gäste fest. Und das sind immer unter anderem, also die Amigos sind dabei. Alessa wird kommen. Jörg Bausch, Norman Langen. Der Patrick Lindner ist am Start, Stefanie Hertel und die Alexandra Hoffmann. Also da ist sicher für alle was dabei. Der ZDF-Fernsehgarten am Sonntag um 12 mit ganz vielen Schlagerstars. Ja, ich freue mich.
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Jawohl, Mara Kaiser hier auf BR Schlager. Ich bin Christian Kienast, verabschiede mich jetzt für meinen Teil. Eine gute Meldung habe ich noch. Mette Marit, die norwegische Kronprinzessin, hat ihre Lungenoperation gut überstanden. Muss noch ein paar Wochen in der Klinik bleiben, aber es geht aufwärts. Ja, manchmal sind es Dinge, die plötzlich wichtig werden, gell? So ein freier Atemzug zum Beispiel oder ein ruhiger Moment, einen guten Tag. Also ich wünsche Ihnen genau davon möglichst viel heute. Machen Sie sich schön, bleiben Sie gesund und lassen Sie sich's gut gehen. Nachher ab 16 Uhr begrüßt Sie Tom Fiebig hier, morgen in der Früh der Erich Wartusch. Und ich bin dann ab 10 wieder für Sie hier. Also, bis morgen.

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1: Um 13 Uhr mit Andreas Derschall. Der Bayerische Verfassungsschutz darf die AfD weiter beobachten. Der Bayerische Verwaltungsgerichtshof hat eine von der Partei beantragte Berufung gegen ein Gerichtsurteil abgelehnt. Die Entscheidung ist nicht anfechtbar. Mehr dazu von Daniel Knopp.
2: Die von der AfD aufgeworfenen Fragen zu den rechtlichen Voraussetzungen einer Beobachtung seien bereits durch die Rechtsprechung des Bundesverfassungsgerichts und des Bundesverwaltungsgerichts geklärt worden, so der Bayerische Verwaltungsgerichtshof in einer Pressemitteilung. Demnach habe das Verwaltungsgericht München alle Argumente unter Berücksichtigung der Meinungsfreiheit gewürdigt. Laut den obersten bayerischen Verwaltungsrichtern ist dabei die Einschätzung nicht zu beanstanden, dass bestimmte Äußerungen der AfD so wörtlich das Maß der zulässigen Kritik am verfassungsrechtlichen System überstiegen.
1: Nach 3 Tagen geht der G7-Gipfel in Evian zu Ende. Heute ging es bei den Beratungen unter anderem um die Weltwirtschaft, etwa um Strategien, das Wirtschaftswachstum nachhaltig zu stärken. Zudem habe man eine noch engere Zusammenarbeit bei kritischen Rohstoffen und KI vereinbart, erklärte Bundeskanzler Merz vor kurzem auf einer Pressekonferenz. Die Unterstützung für die Ukraine sei unter den G7 so stark wie nie. Alle wollten den Druck auf Moskau erhöhen. Merz nannte die gemeinsame Gipfelerklärung ein hartes Stück Arbeit, das sich gelohnt habe. Der Brenner Nordzulauf wird in diesem Sommer Thema im Bundestag sein. Deshalb haben 4 Bürgerinitiativen aus dem Landkreis Rosenheim einen Brandbrief nach Berlin geschickt. Sie wollen den Neubau einer Eisenbahnstrecke in der Region verhindern. In ihrem Brief stellen sie ihr Alternativkonzept vor, das vom Bund Naturschutz unterstützt wird. Das setzt auf einen Ausbau und eine Modernisierung der bestehenden Bahnstrecken in Südbayern. Bayern will Kinder und Jugendliche besser vor den Folgen übermäßiger Smartphone-Nutzung schützen und ihre Medienkompetenz stärken. Denn Kinder und Jugendliche, die viel Zeit vor dem Handy oder Tablet verbringen, leiden laut Gesundheitsministerin Gerlach häufiger an depressiven Stimmungen, Schlafstörungen oder unter Einsamkeit. Einzelheiten von Anna Fries.
3: Um dem vorzubeugen, gibt es 2 neue Angebote für Schülerinnen und Schüler. Ein Chat-Kompass für die Grundschule und ein Social-Media-Kompass für weiterführende Schulen. Damit sollen Themen wie respektvolle Kommunikation in Chats, Cybermobbing, Datenschutz, Fake News und Deepfakes im Unterricht behandelt werden können. Weitere Angebote zur Medienerziehung richten sich an Eltern. Für sie gibt es ein Infopaket mit Empfehlungen, ab welchem Alter und wie lange Kinder Smartphones und Social Media nutzen sollten.
1: Ein 50 Jahre alter Mann ist in den Allgäuer Alpen tödlich verunglückt. Wie die Polizei mitteilte, hatten Angehörige den Mann als vermisst gemeldet, da er nicht von einer Bergtour zurückgekehrt war. Einsatzkräfte fanden den 50-Jährigen noch in der Nacht leblos in unwegsamem Gelände an der Südkante des Gründen. Das Wetter in Bayern. Bis zum Nachmittag wechselnd bewölkt mit sonnigen Abschnitten, an den Alpen örtlich auch Gewitter. Am Abend dann vor allem im Süden freundlicher, 22 bis 29 Grad. In der Nacht trocken bei 17 bis 12 Grad. Ab morgen wird es heiß bei 28 bis 36 Grad. Am Freitag teils kräftige Hitzegewitter. Es ist gleich 13.04 Uhr. Die Verkehrsmeldungen: A7 Ulm Richtung Würzburg zwischen Heidenheim und Ahlen-Westhausen 8 Kilometer Stau. A8 München Richtung Salzburg zwischen Rohrdorf und Bernau am Chiemsee 9 Kilometer Stau an einer Baustelle. A9 München Richtung Nürnberg zwischen Manching und Denkendorf stockender Verkehr. A9 Berlin Richtung Nürnberg zwischen Gefries und Dreieck Bayreuth-Kulmbach stockender Verkehr. A96 Lindau Richtung München zwischen Germering Süd und Freiham Süd 2 Kilometer Stau nach einem LKW-Unfall im Baustellenbereich. Und B17 Landsberg-Reute zwischen Seestall und Ausfahrt Denklingen in beiden Richtungen Sperre nach einem Unfall mit 2 Lkw. Eine Umleitung ist eingerichtet. Soweit die Verkehrsübersicht.
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1: Um 14 Uhr mit Andreas Derschall. Die bayerische AfD versucht juristisch gegen eine Beobachtung durch den Verfassungsschutz vorzugehen und ist wieder gescheitert vor dem Bayerischen Verwaltungsgerichtshof. Mehr dazu von Bianca Taube.
2: Seit dem Jahr 2022 wird die AfD in Bayern bereits vom Verfassungsschutz beobachtet. Dagegen hatte die Partei Klage eingereicht. Die hat das Verwaltungsgericht München im Sommer 2024 dann abgelehnt. Das Gericht ließ damals zunächst keine Berufung zu. Diese versuchte die AfD jetzt über den Bayerischen Verwaltungsgerichtshof einzufordern. Vergeblich. Bayerns Verfassungsschutz darf die AfD also weiterhin beobachten. Der Bayerische Verwaltungsgerichtshof erklärte, diese Entscheidung sei unanfechtbar.
1: Obst, Gemüse, künftig müssen nicht mehr alle Lebensmittel, die gentechnisch verändert worden sind, speziell gekennzeichnet sein. Für diese gelockerten Regeln hat heute das EU-Parlament gestimmt. Sie gelten aber nur für solche Lebensmittel, die nach neuen Verfahren entwickelt werden, also Züchtungen, bei denen pflanzeneigene Stoffe eingeführt werden. Befürworter erhoffen sich dadurch neue Sorten, die zum Beispiel besser mit Dürren zurechtkommen. Wenn Pflanzen allerdings weitreichend gentechnisch verändert worden sind, unterliegen sie weiter strengeren Regeln. Angriffe, Beleidigungen oder Bedrohungen. Im vergangenen Jahr gab es in Deutschland fast 24 antisemitische Angriffe pro Tag. Das geht aus einem Bericht der Recherche- und Informationsstelle Antisemitismus hervor. Einzelheiten von Isabel Karras.
3: Die Zahl der Vorfälle bleibt damit seit dem 7. Oktober 2023 auf einem ähnlich hohen Niveau. Im Vergleich zum Vorjahr stieg sie nur minimal. Gegenüber 2022 hat sie sich allerdings mehr als verdreifacht. Viele der registrierten Vorfälle ereigneten sich an alltäglichen Orten, in öffentlichen Verkehrsmitteln, beim Sport oder im eigenen Wohnumfeld, darunter Angriffe und Bedrohungen. Besonders häufig ging es um israelbezogenen Antisemitismus.
1: Im vergangenen Jahr haben die Menschen in Deutschland zum ersten Mal häufiger bargeldlos bezahlt als mit Scheinen oder Münzen. Wie die Bundesbank mitteilte, setzt sich damit der Trend hin zu bargeldlosen Zahlungen fort. Im Einzelnen bleibt Bargeld dennoch mit 45% das am häufigsten genutzte Zahlungsmittel, gefolgt von der Debitkarte mit 26%. Auf Platz 3 folgen mobile Verfahren, wie etwa das Bezahlen mit dem Smartphone. Ab morgen wird es wieder richtig heiß in Bayern. Viele Eltern sind aber gerade verunsichert, wie problematisch ist Sonnencreme bei Kindern. Vor ein paar Monaten hatte eine Studie des Umweltbundesamtes gezeigt, dass sich in Urinproben von Kindern und Jugendlichen Abbauprodukte eines gesundheitsschädlichen Weichmachers befanden, aus dem UV-Filter DHHB. Das Umweltbundesamt betonte jedoch, Kinder sollten auf jeden Fall auch weiterhin mit Sonnencreme vor UV-Strahlung geschützt werden, denn das Risiko, an Hautkrebs zu erkranken, wiege schwerer. Das Wetter in Bayern? Bis zum Nachmittag wechselnd bewölkt mit sonnigen Abschnitten. An den Alpen örtlich auch Gewitter, am Abend dann vor allem im Süden freundlicher. 22 bis 29 Grad. In der Nacht trocken bei 17 bis 12 Grad. Ab morgen wird es heiß bei 28 bis 36 Grad. Am Freitag teils kräftige Hitzegewitter. Es ist 14.03 Uhr. Die Verkehrsmeldungen: A7 Ulm Richtung Würzburg zwischen Heidenheim und Ahlen-Westhausen, 8 Kilometer Stau und stockender Verkehr. A9 München Richtung Nürnberg zwischen Manching und Denkendorf, stockender Verkehr. Soweit die Verkehrsübersicht.

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1: Um 15 Uhr mit Andreas Derschall. Am Nachmittag endet der dreitägige G7-Gipfel in Evian. Bundeskanzler Merz zog eine positive Bilanz des Treffens der sieben wichtigsten Industrieländer. Dagmar Pepping fasst zusammen.
2: Die gemeinsame Erklärung der G7-Staaten zum Iran und der Ukraine sei ein hartes Stück Arbeit gewesen, das sich gelohnt habe. Denn, so Merz, es ist die erste gemeinsame Gipfelerklärung seit dem Amtsantritt von US-Präsident Trump. Merz wiederholte die Bereitschaft Deutschlands, in der Region zu helfen. Das könne auch ein militärisches Engagement vor Hormuz beinhalten. Ein Mandat dafür bereite die Regierung seit Wochen vor. Vor einem Einsatz brauche es aber einen Waffenstillstand, betonte Merz. Am Nachmittag endet der G7-Gipfel mit Sitzungen zum Thema künstliche Intelligenz.
1: Das Europaparlament hat gelockerte Regeln für den Einsatz von Gentechnik beschlossen. Zukünftig müssen nicht mehr alle gentechnisch veränderten Lebensmittel als solche gekennzeichnet werden. Auch aufwendige Umweltprüfungen sollen in bestimmten Fällen wegfallen. Thomas Spickhofen mit Einzelheiten.
3: Dabei geht es um Lebensmittel, die nach neuen gentechnischen Verfahren entwickelt werden. In diesen Verfahren werden nicht, wie bei der herkömmlichen Gentechnik, pflanzenfremde Stoffe eingeführt, sondern pflanzeneigene. Im Prinzip gilt das als Fortschritt, weil das zu widerstandsfähigeren Pflanzen führt, die aus eigenem Genmaterial bestehen. Das sehen auch die Kritiker so. Sie hatten aber gefordert, dass der gentechnische Eingriff auch beim Endprodukt im Supermarktregal sichtbar sein muss. Das wird nun nur auf das Saatgut beschränkt bleiben.
1: Der Bayerische Verfassungsschutz darf die AfD weiter beobachten. Der Bayerische Verwaltungsgerichtshof hat es abgelehnt, Berufung gegen ein entsprechendes Urteil zuzulassen. Die Entscheidung ist nicht anfechtbar. Die von der AfD aufgeworfenen Fragen seien bereits in der Rechtsprechung geklärt. Die Einwände gegen das Urteil griffen nicht durch. Nach dem Hammerangriff auf zwei Jugendliche an einer Schule im schwäbischen Friedberg hat das Augsburger Landgericht heute ein Urteil gefällt. Der zum Tatzeitpunkt 15-jährige Angreifer ist wegen gefährlicher Körperverletzung zu einer Jugendstrafe von 4 Jahren verurteilt worden. Das Urteil ist noch nicht rechtskräftig. Die Anklage hatte von einem Mordversuch und rassistischen Motiven gesprochen. Beides sieht das Gericht nicht so. Das Vertrauen in die Demokratie in Deutschland sinkt. Die Technische Universität München will mit einer neuen Einrichtung gegensteuern, dem Forum für Freiheit und Demokratie. Dabei handelt es sich um eine Begegnungsstätte, an der demokratische Bildung und Werte vermittelt werden sollen, unter anderem durch interaktive Formate. Das Wetter in Bayern. Bis zum Nachmittag wechselnd bewölkt mit sonnigen Abschnitten, an den Alpen örtlich auch Gewitter. Am Abend dann vor allem im Süden freundlicher, 22 bis 29 Grad. In der Nacht trocken, bei 17 bis 12 Grad. Ab morgen wird es heiß, bei 28 bis 36 Grad. Am Freitag teils kräftige Hitzegewitter. Es ist 15.03 Uhr. Die Verkehrsmeldungen. A7 Füssen Richtung Würzburg zwischen Nersingen und Niederstotzingen, 5 Kilometer stockender Verkehr. A7 Ulm Richtung Würzburg. Zwischen Heidenheim und Ahlen-Westhausen 7 Kilometer Stau und stockender Verkehr. A9 Nürnberg Richtung München. Zwischen Denkendorf und Ingolstadt Nord Stau, dort steht ein defektes Fahrzeug. A92 München Richtung Deggendorf. Zwischen Dingolfing Mitte und Pilsding Großkölnbach Stau und stockender Verkehr an einer Baustelle. Und A99 Westumfahrung München Richtung Lindau. Zwischen Neuherberg und Dreieck Allach 8 Kilometer stockender Verkehr. Soweit die Verkehrsübersicht.
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0: 18 Uhr mit Andreas Derschall. Der G7-Gipfel in Frankreich geht heute zu Ende. Die führenden demokratischen Wirtschaftsmächte haben sich neben dem Iran-Konflikt auch mit dem russischen Angriffskrieg gegen die Ukraine beschäftigt. Dabei einigten sich die Staats- und Regierungschefs auf eine gemeinsame Erklärung. Was das zu bedeuten hat, hat dazu Georg Schwarte.
1: Erstmals seit langem gibt es hier so etwas wie einen gemeinsamen Geist in Sachen Ukraine-Krieg. Erstmals wieder eine USA, die nicht so ein bisschen, sondern offenbar mit Nachdruck dabei sind, wenn es um Druck auf Putin und Russland geht. Und zum ersten Mal, sagen jedenfalls Teilnehmer, hätten sie vom US-Präsidenten in der ersten Arbeitssitzung am Vormittag im Beisein von Selenskyj den Satz gehört, Russland muss jetzt ein Abkommen schließen. Die Rede ist da von einem neuen Ton, der gemeinsamen Überzeugung, wir stehen zusammen. Und Selenskyj selbst war jedenfalls ziemlich begeistert und sagte, endlich verstehen alle hier, dass Russland den Krieg nicht gewinnen wird.
0: Es bleibt dabei, die AfD darf durch das Bayerische Landesamt für Verfassungsschutz beobachtet werden. Das hat der Bayerische Verwaltungsgerichtshof entschieden. Damit scheitert die AfD mit einer Berufung gegen ein Urteil des Verwaltungsgerichts München aus dem Jahr 2024. Daniel Knopp mit den Einzelheiten.
2: Die von der AfD aufgeworfenen Fragen zu den rechtlichen Voraussetzungen einer Beobachtung seien bereits durch die Rechtsprechung des Bundesverfassungsgerichts und des Bundesverwaltungsgerichts geklärt worden, so der Bayerische Verwaltungsgerichtshof in einer Pressemitteilung. Demnach habe das Verwaltungsgericht München alle Argumente unter Berücksichtigung der Meinungsfreiheit gewürdigt. Die Entscheidung ist unanfechtbar.
0: Anlässlich des 35. Jahrestages des deutsch-polnischen Nachbarschaftsvertrags hat die Bundesregierung seinem Nachbarland geraubte Kunstschätze zurückgegeben. Diese waren während des Zweiten Weltkriegs entwendet worden. Dazu gehört eine mittelalterliche Handschrift, die Textteile des Hymnus Gaude Mater Polonia enthält. Die 6 Pergamentblätter stammen vermutlich aus dem 14. Jahrhundert. Keine Erhöhung der Tabaksteuer. Dafür hat sich eine Mehrheit im Europaparlament ausgesprochen. Die Abgeordneten stimmten gegen einen entsprechenden Vorschlag der EU-Kommission. Die Entscheidung liegt jedoch bei den Regierungen der 27 Mitgliedstaaten. Sie müssen der Empfehlung nicht folgen. Die Erhöhung hätte vor allem Auswirkungen auf Länder wie Luxemburg oder Polen gehabt, wo die Tabaksteuern niedriger sind. In Deutschland würde sich weniger ändern. Auch E-Zigaretten werden hierzulande bereits besteuert. Familie, Arbeit oder Geldsorgen. Jeder 5. in Deutschland fühlt sich stark gestresst. Wie aus einer Studie des Robert-Koch-Instituts hervorgeht, sind vor allem Frauen betroffen, zudem die Altersgruppe zwischen 18 und 64 Jahren und Menschen mit geringem Bildungsabschluss. Während Männer eher problemfokussierte Strategien zur Stressbewältigung nutzen, setzen Frauen vor allem auf soziale Unterstützung. Das Wetter in Bayern. Am späten Nachmittag und Abend meist freundlich. Vereinzelt kann es regnen. In der Nacht trocken und klarer bei 17 bis 12 Grad. Ab morgen bis Samstag überwiegend sonnig und heiß bei 28 bis 36 Grad. Ab Freitag kann es vor allem jeweils nachmittags und abends teils kräftige Hitzegewitter geben. Es ist 16.03 Uhr.
3: Einen schönen Gruß auf Bayern Straßen. Hier ist der BR Schlager Verkehrsservice mit der A7 Ulm Richtung Würzburg zwischen Heidenheim und Ahlen-Westhausen. 7 Kilometer Stau und stockender Verkehr. Wir bleiben auf der A7, diesmal Würzburg Richtung Fulda zwischen Bad Brückenau-Wildflecken und Gersfeld in der Rhön. 4 Kilometer Stau an einer Baustelle. Die A9 München Richtung Nürnberg zwischen Manching und Denkendorf immer wieder stockender Verkehr. Die A9 Nürnberg Richtung München zwischen Denkendorf und Neuburg an der Donau. 11 Kilometer Stau und stockend. Die A92 München Richtung Deggendorf zwischen Wörth an der Isar natürlich und Dingolfing West. Ein Pannenfahrzeug im Baustellenbereich. Und dann die A99 hätten wir noch Westumfahrung München Richtung Nürnberg zwischen dem Dreieck München Südwest und dem Dreieck Allach. 10 Kilometer stockender Verkehr. Und vor dem Tunnel Aubing haben wir Blockabfertigung. Und schlussendlich kommt noch rein die A99 Westumfahrung München Richtung Lindau zwischen Neuherberg und dem Dreieck Allach Stau. Wo es geht, gute und sichere Fahrt.
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3: Der Feierabend am Wochenteiler Mittwoch, der auch das Wetter in Bayern teilt. Also jetzt schon, es ist ja deutlich schon wärmer als

zu dieser Zeit gestern noch und der das Wetter auch noch teilen wird. Sie haben es in den Nachrichten gehört. Teils heute schon und spätestens morgen gehen die Temperaturen bei uns ordentlich rauf. Da soll man ja viel trinken. Und die Stadt Bayreuth hat deshalb jetzt einen hilfreichen Service gestartet. Ab sofort können die Menschen dort ihre Trinkflaschen kostenlos auffüllen. Und das alles ist auf einer kühlen Karte eingezeichnet. Neben Parks, Brunnen, Wasserspielplätzen zeigt diese digitale Karte auch alle Stationen, wo man eben mitgebrachte Flaschen kostenlos befüllen kann. Die Wiederauffüllstationen, die stehen am Landratsamt in Bayreuth, genauso wie in Geschäften, Restaurants oder Hotels. Gute Idee zum Nachahmen. Empfohlen.

0: Wunschkonzert auf BR-Schlager. Matthias Stingel im Feierabend. 15 Minuten nach 4 ist es.
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0: Und die hat heute zu tun mit einer kleinen Vogelsensation. Denn zum allerersten Mal wurden mitten in München brütende Kolkraben nachgewiesen. Sind durchaus beeindruckende Tiere. Das Besondere ist aber, eigentlich leben sie normalerweise im Gebirge oder auch in offenen Landschaften, aber eben nicht mitten in der Stadt. Das hat auch vielleicht seinen Grund, denn bisher waren sie bekannt als die größten Singvögel der Welt. Sie haben eine Flügelspannweite von bis zu 1,5 Metern. Und vor rund 100 Jahren, da waren die Kolkraben fast ausgerottet. Heute dagegen sind sie streng geschützt und die gute Meldung, sie breiten sich wieder aus. Und Fachleute, Vogelkundler gehen davon aus, dass künftig noch mehr Kolkraben in München heimisch werden könnten.

0: Vincent und Fernando im BR-Schlager Feierabend. 16 Minuten, nein, 16 Uhr und 22 Minuten, so ist es. Genau, die richtige Zeit, um über Sport im Gebirge zu sprechen. Also vielleicht jetzt nicht im Hochgebirge, in dem Fall in einem aber doch sehr anspruchsvollen, schönen, malerischen Mittelgebirge. Die Rede ist vom Fichtelgebirge. In Oberfranken bzw. Teile der nördlichen Oberpfalz sind ja da auch in der Nähe. Und am Ochsenkopf, dem zweithöchsten Berg, da wo der Sendeturm des Bayerischen Rundfunks markant draufsteht, da ist jetzt ein Bikepark, der weiter Gestalt annimmt. Gestern wurden im Fichtelberg nämlich der Umfang und die Streckenführung des zweiten Bauabschnitts vorgestellt. Und nach dem Einstieg am Ochsenkopf-Gipfel teilt sich dann diese neue Strecke. Es gibt dann einen sogenannten Flow-Trail und einen Single-Trail. Und der Flow-Trail, der ist so für Leute wie mich gedacht, für Einsteiger, die das Ganze erstmal ausprobieren wollen, vielleicht auch noch nicht große Geschwindigkeiten fahren wollen. Und der Single-Trail, der ist dann für die fortgeschrittenen Fahrerinnen und Fahrer gedacht. Und die Eröffnung des Bikeparks am Ochsenkopf im Fichtelgebirge, der soll in zwei Schritten erfolgen, und zwar im Spätsommer der erste und dann im Herbst der zweite.
1: 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Und dieser Song ist neu bei uns. Christine Stark mit Alemannia.

0: Aktuell auf Platz 8 in der ARD-Schlagerhitparade, die neue von Helene Fischer. Heute Nacht gleich in voller Länge hier bei mir.
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0: Wir schauen nach Kitzingen. Stark bewölkt ist es da bei 30 Grad. Quasi momentan unser Spitzenreiter, dicht gefolgt von Neu-Ulm in Schwaben mit 29 Grad. Aber auch viele Wolken dort. Und dann schauen wir ins Fichtelgebirge. Waren wir ja auch gerade am Ochsenkopf, jetzt in Bad Weißenstadt. Im Landkreis Wunsiedel stark bewölkt, 20 Grad. Meist freundlich bleibt es heute am späten Nachmittag und am Abend. Ganz vereinzelt nur kann es regnen. Die ganze kommende Nacht bleibt trocken und klar bei 17 bis 12 Grad. Ab morgen dann und mindestens bis zum Samstag überwiegend sonnig und heiß. Und zwar bei 28 bis, halten Sie sich fest, 36 Grad. Oh. Ab Freitag kann es vor allem jeweils am Nachmittag und am Abend teils kräftige Hitzegewitter geben.
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0: Und den Schlagern von heute. Helene Fischer. Heute

0: In der zweiten Woche dabei, heute Nacht, Helene Fischer und auf Platz 8 zu finden aktuell in der ARD Schlagerhitparade.
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0: Ja, Halbzeit, der Wochenteiler Mittwoch ist da, das Wochenende schon langsam in Sichtweite. In der kommenden Stunde schauen wir auch voraus, wie das Wetter sich so entwickelt. Und wir gönnen uns jetzt heute einen Musikschatz, der sofort gute Laune macht und bei vielen auch das Kopfkino einschaltet. Denn es geht zurück ins Jahr 1978 und auf die Riedel High School. Petticoats, Lederjacken, Pomade in den Haaren und eine der berühmtesten Liebesgeschichten der Filmgeschichte, Danny und Sandy. Haben Sie es erraten? Ja, die Rede ist vom Kultfilm Grease. Zum großen Finale des Films gibt's ja einen Song, der bis heute untrennbar verbunden ist mit John Travolta und Olivia Newton-John. You're the one that I want. Als Sandy plötzlich im schwarzen Leder auftritt und Danny seinen Augen kaum trauen kann, gemeinsam legen die beiden einen legendären Auftritt hin, den die Filmfans bis heute nicht nur lieben, vergöttern, würde ich sagen. Spannend übrigens auch die Entstehung. Den Song selber, den schrieb der australische Musiker und Produzent John Farrar eigentlich für das Filmende. Olivia Newton-John erzählte später aber dann, dass er ihr das Lied frühmorgens nach einer durchgearbeiteten Nacht vorgespielt hat und sie sofort wusste, das wird ein Riesenhit. Damit sollte sie auch recht behalten, denn You're the One That I Want schoss rund um den Globus auf Platz 1 der Charts und wurde mit Millionen verkauften Singles zu einem der erfolgreichsten Duette aller Zeiten. Zusammen mit dem Soundtrack machte der Song Grease dann endgültig zu einem Kultfilm. Ja, und Du, die Wanne ist voll. Mit Helga Feddersen und Didi Hallervorden später war da nur noch eine späte Hommage an diese Ehre. Und mal ehrlich, kaum hört man die ersten Töne, möchte man am liebsten mitsingen oder sogar mittanzen. Also drehen wir die Zeit etwas zurück, holen uns ein bisschen 50er-Jahre-Flair mitten in diesen Mittwoch. Hier sind John Travolta und Olivia Newton-John mit You're the One That I Want aus dem Film Grease.

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0: eben festgehalten in der Gipfelerklärung und auch, dass es an Russland sei, den Krieg zu beenden. Dazu wird es auch noch mal verstärkte Sanktionen gegen Russland geben. Also eine neue Entschlossenheit hier in Evian.
1: Das Europäische Parlament hat eine deutliche Verschärfung der EU-Abschieberegeln beschlossen. Eine Mehrheit stimmte für die sogenannte Rückführungsverordnung. Kern des Gesetzes sind Rückführungszentren außerhalb der EU. Dorthin sollen Menschen ohne Aufenthaltsrecht gebracht werden, die nicht in ihre Herkunftsländer abgeschoben werden können. Wo solche Zentren entstehen könnten, ist bislang unklar. Bayern will Kinder und Jugendliche besser vor den Folgen übermäßiger Smartphone-Nutzung schützen und ihre Medienkompetenz stärken. Denn Kinder und Jugendliche, die viel Zeit vor dem Handy oder Tablet verbringen, leiden laut Gesundheitsministerin Gerlach häufiger an depressiven Stimmungen, Schlafstörungen oder unter Einsamkeit. Einzelheiten von Anna Fries.
2: Um dem vorzubeugen, gibt es zwei neue Angebote für Schülerinnen und Schüler. Ein Chat-Kompass für die Grundschule und ein Social-Media-Kompass für weiterführende Schulen. Damit sollen Themen wie respektvolle Kommunikation in Chats, Cybermobbing, Datenschutz, Fake News und Deepfakes im Unterricht behandelt werden können. Weitere Angebote zur Medienerziehung richten sich an Eltern. Für sie gibt es ein Infopaket mit Empfehlungen, ab welchem Alter und wie lange Kinder Smartphones und Social Media nutzen sollten.
1: Im vergangenen Jahr haben die Menschen in Deutschland zum ersten Mal häufiger bargeldlos bezahlt als mit Scheinen oder Münzen. Wie die Bundesbank mitteilte, setzt sich damit der Trend hin zu bargeldlosen Zahlungen fort. Im Einzelnen bleibt Bargeld dennoch das am häufigsten genutzte Zahlungsmittel, gefolgt von der Debitkarte und mobilen Verfahren, wie etwa dem Bezahlen mit dem Smartphone. Heute Abend geht die WM dann auch für die verbliebenen 8 Teams los. Die letzten 4 Partien von Spieltag 1 stehen an. In der Nacht wurde übrigens schon ein WM-Rekord eingestellt, wie Desiree Krause berichtet.
3: Noch hat Lionel Messi den Rekord nicht ganz für sich, aber mit seinen 3 Treffern beim 3:0-Sieg der Argentinier gegen Algerien ist der 8-malige Weltfußballer mit Ex-Nationalspieler Miroslav Klose gleichgezogen. Er hat ebenfalls 16 Tore bei Weltmeisterschaften geschossen. Auch Frankreichs Superstar Kylian Mbappé traf beim 3:1-Erfolg gegen Senegal doppelt und steht jetzt bei insgesamt 14 WM-Treffern.
1: Das Wetter in Bayern. Am späten Nachmittag und Abend meist freundlich, vereinzelt kann es regnen. In der Nacht trocken und klar bei 17 bis 12 Grad. Ab morgen bis Samstag überwiegend sonnig und heiß bei 28 bis 36 Grad. Ab Freitag kann es vor allem jeweils nachmittags und abends teils kräftige Hitzegewitter geben. Es ist 17.03 Uhr.
4: Und hier ist BR Schlager, der Verkehrsservice mit der A6 Heilbronn Richtung Nürnberg zwischen Rot und Kreuz Nürnberg Süd. Die Sperre ist aufgehoben. Der Verkehr wird über den Standstreifen noch geleitet. Aktuell 3 Kilometer Stau. Ab Schwabach Süd sollte aber mittelfristig besser werden. Die A7 Würzburg Richtung Fulda zwischen Bad Brückenau-Wildflecken und Gersfeld in der Rhön. 3 Kilometer Stau an einer Baustelle. Dann die A7 Ulm Richtung Füssen zwischen Nersingen und Dreieck Hittistetten, 5 Kilometer Stau nach einem Unfall. Die A9 Nürnberg Richtung München zwischen Denkendorf und Ingolstadt Süd, Stau und stockender Verkehr, Grund auch hier ein Unfall. Die A94 Passau Richtung München zwischen Paarstetten und Anzing, Stau und stockender Verkehr. Wir wechseln auf die A96 Lindau Richtung München zwischen Buchloe Ost und Landsberg am Lech West, 7 Kilometer Stau und stockender Verkehr. Die A99 Ostumfahrung München Richtung Nürnberg zwischen Kirchheim und dem Kreuz München Nord, ebenfalls stau und stockend. Und die A99, die Westumfahrung in dem Fall München Richtung Lindau, da sind wir unterwegs, zwischen Neuherberg und dem Dreieck Allach, ebenfalls stockender Verkehr. Kommen Sie gut und sicher an Ihr Ziel.
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4: So, nach so viel Verkehrsmeldungen machen wir gar nicht lange rum. Sie sind da, ich bin da, Howie ist da. Los geht's.

0: Maria Voskania und wer mit dem Feuer spielt. Und da wären wir doch schon bei den hohen Temperaturen. Oft über 30 Grad, so sind die Aussichten. Das bekommen wir in den kommenden Tagen auch hier bei uns in Bayern. Die nächste Hitzewelle hat sich heute schon warm gelaufen. Und morgen geht's dann richtig rauf auf der Temperaturskala. Den einen ist das schon wieder viel zu warm bzw. zu heiß. Die anderen freuen sich über tolles Badewetter und auch darauf, dass man abends dann, jetzt am Feierabend, bei milden Temperaturen draußen sitzen kann. Hanna Hofmann aus unserem Wetterteam. Wie warm wird's denn tatsächlich und wie warm und angenehm dann, wenn es für die meisten eben wie jetzt in Richtung Feierabend geht?
1: Also wenn Sie Feierabend zwischen 17 und 18 Uhr haben, dann bleibt es sehr heiß, weil da werden im Sommer nämlich die Höchstwerte erreicht. Da geht sich nach der Arbeit auf jeden Fall auch der Badesee oder das Schwimmbad aus. So um 10 Uhr abends, da sind es meistens noch über 20 Grad. Es wird ja richtig schwül heiß, wirklich in dieser zweiten Wochenhälfte. In den Nächten, da wird es jetzt für die einen auch nicht so angenehm, für die anderen, die freuen sich. In den Nächten wird es auch nicht wirklich abkühlen.
0: Das sagt Hanna Hofmann aus dem BR-Schlager-Wetterteam. Herzlichen Dank und Sie können schon mal den Ventilator einschalten. Und übrigens, nicht nur Senioren oder kranke Menschen sollten jetzt auch ausreichend viel trinken, wenn es so heiß ist. Also lassen Sie uns in den kommenden Tagen aufeinander achten. Ein kurzer Anruf zum Beispiel beim alleinlebenden älteren Nachbarn, der kann in einer solchen Woche durchaus wertvoll sein, unter Umständen sogar Leben retten.
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0: Da wird einen ja rein vom Zuhören schon heiß. Jürgen Drews mit den Kornblumen im BR-Schlager-Feierabend, 17.22 Uhr. Und angesichts der angekündigten Hitzewelle ruft auch der Bayerische Landesbund für Vogel- und Naturschutz jetzt dazu auf, und zwar Vogeltränken aufzustellen, also auch an die Tiere denken, denn viele natürliche Wasserstellen wie Pfützen oder Gräben, die trocknen bei diesem sonnig heißen Wetter aus. Lasse Berger hat Ratschläge und Tipps für Sie.
1: Wer eine Wasserstelle für Vögel aufstellen möchte, kann eine flache Schüssel oder einen Blumentopfuntersetzer nehmen, teilte der LBV heute mit. Dabei solle man auf Hygiene achten. Bei großer Hitze müsse das Wasser täglich gewechselt und die Tränke gereinigt werden, damit sich keine Krankheitserreger vermehren. Die könnten tödlich für die Tiere sein. Bei der Reinigung der Tränke reicht eine Bürste aus. Chemische Reinigungsmittel sind tabu, so der LBV.
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Jetzt mit einer bayerischen Kultband. Hier ist die Münchner Freiheit.

0: Die Münchner Freiheit im BR-Schlagerfeierabend. Damit ist es genau 17.30 Uhr, halb sechs.
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0: Leicht bewölkt ist es aktuell in Icking im Landkreis Wolfratshausen, Bad Tölz-Wolfratshausen, Oberbayern bei 24 Grad zur Stunde. In Plech, Landkreis Bayreuth, ganz im Süden von Oberfranken, stark bewölkt bei 24. 27 messen wir in Emskirchen, Landkreis Neustadt-Aisch-Bad-Windsheim. Wolkig ist es dort und in Wassertrüdingen wolkig bei 30 Grad. Es bleibt meist freundlich am Abend, vereinzelt nur kann es regnen. In der Nacht sinken die Werte auf 17 bis 12 Grad. Ab morgen und bis zum Samstag, wir haben ja schon drüber gesprochen, heiß und überwiegend sonnig bei 28 bis maximal 36 Grad. Vor allem am Freitag kann es jeweils am Nachmittag bzw. Abend teils kräftige Hitzegewitter geben.
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0: Neu aus der Hitwerkstatt von Maite Kelly. Ein Kuss in Paris. 17.42 Uhr, kurz vor dreiviertel sechs ist es. Kennen Sie die Bühnenfiguren Waltraud und Mariechen? Ja, klingelt da was? Das fränkische Komikerduo Volker Heißmann und Martin Rassau sind das. Wir kennen sie so in ihren Rollen, zum Beispiel aus Fasnacht in Franken, die zwei alten Damen, die mit spitzer Zunge über die Bühne laufen oder auch durchs Publikum. Die beiden, Waltraud und Mariechen, könnten jetzt in ihrer Heimatstadt Fürth als Ampelmännchen fungieren in Zukunft. Einen entsprechenden Antrag hat nämlich die CSU bei der Stadt Fürth gestellt und der Komiker Volker Heißmann, der zeigt sich von der Idee sehr überrascht.
1: Ist eine Riesenehre für uns, weil, wenn ich jetzt sage, in München mache, ist der Bumuggel, und Bumuggel ist ja schon echt ein großer Name, und wenn wir in Fürth als Lokalpatrioten da drauf kommen würden, wäre das echt schön. Und kann man das auch sehr gut vorstellen, dass die Leute da ein Schmunzeln hätten, wenn sie über die Ampel gehen würden.
0: Waltraud und Mariechen, als rot oder grün und optisch passend, sind die beiden Figuren auch. Wie könnte sich das auf einer Ampel darstellen, Volker Heißmann?
1: Das Mariechen ist ja von vornherein eine etwas rundliche Person und kann mir vorstellen, dass man die als in Front stehend quasi macht, hier und nicht weiter, du kommst hier bei mir nicht vorbei, mit sehr langem Kleid und sehr breit gestellten Beinen, dass man nicht weitergeht. Und das Zebra, das ist natürlich ein schnelles Tier, und die Waltraud ist ja immer im Zebra-Look, das könnte man gut darstellen, also dann halt ein rotes Zebra quasi, das laufend über die Straße geht. Und deswegen wäre das wahrscheinlich optimal mit Waltraud und Mariechen als Ampelfiguren in Fürth.
0: Ja, und der Antrag für die Heißmann und Rassau Ampel am Komödienplatz in Fürth soll sie stehen. Die soll jetzt im Ältestenrat der Stadt Fürth thematisiert werden. Und bei einem positiven Beschluss könnten Waltraud und Mariechen voraussichtlich im Herbst als Ampelmännchen bzw. Ampelfrauchen, so muss es ja korrekt heißen, in der Kleeblattstadt Fürth leuchten. An der Kreuzung zum Gehen und zum Stehen.
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1: Um 18 Uhr am Mikrofon ist Markus Terhaast. Zum Abschluss des G7-Gipfels in Frankreich haben sich die Staats- und Regierungschefs der führenden Wirtschaftsmächte auf gemeinsame Positionen verständigt, etwa zum Ukraine-Krieg oder zum Konflikt im Nahen Osten. Bundeskanzler Merz zog eine positive Bilanz des Treffens. Georg Schwarte hat die Einzelheiten.
2: Man sei mit einer Einigkeit auseinandergegangen, die er beim letzten Gipfel und auch das ganze letzte Jahr über nicht wahrgenommen habe, sagte Merz im ARD-Interview. Gefragt nach seinem persönlichen, zuletzt angespannten Verhältnis zum US-Präsidenten, sagte Merz, man habe gut und

0: Züchtungen, bei denen pflanzeneigene Stoffe eingeführt werden. Befürworter erhoffen sich dadurch neue Sorten, die zum Beispiel besser mit Trockenheit zurechtkommen. Wenn Pflanzen allerdings weitreichend gentechnisch verändert worden sind, unterliegen sie weiter strengeren Regeln. Angriffe, Beleidigungen oder Bedrohungen. Im vergangenen Jahr gab es in Deutschland fast 24 antisemitische Angriffe pro Tag. Das geht aus einem Bericht der Recherche- und Informationsstelle Antisemitismus hervor. Einzelheiten von Isabel Karas.
1: Die Zahl der Vorfälle bleibt damit seit dem 7. Oktober 2023 auf einem ähnlich hohen Niveau. Im Vergleich zum Vorjahr stieg sie nur minimal. Gegenüber 2022 hat sie sich allerdings mehr als verdreifacht. Viele der registrierten Vorfälle ereigneten sich an alltäglichen Orten, in öffentlichen Verkehrsmitteln, beim Sport oder im eigenen Wohnumfeld, darunter Angriffe und Bedrohungen. Besonders häufig ging es um israelbezogenen Antisemitismus.
0: Aktivisten haben im vergangenen Jahr auf dem Hof von Bayerns Bauernpräsident Felsner dagegen protestiert, dass er womöglich zum Bundesagrarminister ernannt wird, und zwar mit Pyrotechnik, Bannern und Plakaten. Heute hat das Amtsgericht Hersbruck in dem Fall ein Urteil gefällt. Wegen Hausfriedensbruchs müssen 5 der 7 Angeklagten Geldstrafen in Höhe von 1.200 bis 2.000 Euro zahlen. Familie, Arbeit oder Geldsorgen. Jeder 5. in Deutschland fühlt sich stark gestresst. Wie aus einer Studie des Robert-Koch-Instituts hervorgeht, sind vor allem Frauen betroffen, zudem die Altersgruppe zwischen 18 und 64 Jahren und Menschen mit geringem Bildungsabschluss. Während Männer eher problemfokussierte Strategien zur Stressbewältigung nutzen, setzen Frauen vor allem auf soziale Unterstützung. Das Wetter in Bayern am Abend meist freundlich, vereinzelt kann es regnen, in der Nacht trocken und klar bei 17 bis 12 Grad. Ab morgen bis Samstag überwiegend sonnig und heiß bei 28 bis 36 Grad. Ab Freitag kann es vor allem nachmittags und abends teils kräftige Hitzegewitter geben. Es ist 18.03 Uhr. Der Verkehrsservice A6 Heilbronn Richtung Nürnberg zwischen Schwabach West und dem Kreuz Nürnberg Süd, 9 Kilometer Stau wegen Bergungsarbeiten. Der Verkehr wird über die Standspur geleitet. A7 Ulm Richtung Füssen zwischen Nersingen und Dreieck Hittistetten, 7 Kilometer Stau nach einem Unfall. A73 Bamberg Richtung Suhl zwischen Ebensfeld und Bad Staffelstein, Stau nach einem Unfall im Baustellenbereich. A99 Westumfahrung München Richtung Nürnberg zwischen Lochhausen und Dreieckfeld-Moching, stockender Verkehr. Und A99 Ostumfahrung München Richtung Nürnberg zwischen dem Kreuz München Ost und dem Kreuz München Nord, Stau und stockend. Soweit die Verkehrsmeldungen.
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1: Um 19 Uhr am Mikrofon ist Markus Terhast. Am letzten Tag ihres Gipfeltreffens haben sich die G7-Staaten in einer Reihe von Punkten geeinigt. Sie verständigten sich darauf, die Weltwirtschaft wieder auf Wachstumskurs zu bringen und die Abhängigkeit bei seltenen Erden zu verringern. Tech-Unternehmen sollen den Kinderschutz verbessern. Der Gastgeber, Frankreichs Präsident Macron, zog ein positives Fazit.
2: Bei seiner Abschlusspressekonferenz in Evian sagte Macron sichtlich zufrieden, man habe sich wieder synchronisiert und sei deshalb wirksam. Mit Blick auf den Krieg in der Ukraine ergänzte er, wir haben uns verpflichtet, den Druck auf Russland zu erhöhen, unter anderem durch eine Verschärfung unserer Sanktionen. Zum Iran sagte Macron, Trump habe ein sehr gutes Abkommen erzielt. Die Durchfahrt durch die Meerenge Hormus müsse nun ohne Maut möglich werden. Aus Evian, Julia Borutta.
1: Deutschland und Polen haben in Warschau ein gemeinsames Militärabkommen unterzeichnet. Die Nachbarländer übernehmen damit Verantwortung für ihre Zukunft in Europa, sagte Bundesverteidigungsminister Pistorius.
3: Cybersicherheit, Weltraum, Forschung, Sicherheit der Ostsee, Schutz der kritischen Infrastruktur. Auch die Logistik soll einfacher werden.

0: 4 Jahren verurteilt worden. Das Urteil ist noch nicht rechtskräftig. Die Anklage hatte von einem Mordversuch und rassistischen Motiven gesprochen. Beides sieht das Gericht nicht so. Bei der Fußballweltmeisterschaft greifen heute Abend bzw. morgen früh unserer Zeit die restlichen 8 Mannschaften ins Geschehen ein. Den Anfang machen in diesen Minuten Portugal und die Demokratische Republik Kongo. Michael Küster aus dem ARD-WM-Team.
1: Für Portugals Ausnahmespieler Cristiano Ronaldo wird es die 6. Weltmeisterschaft werden. Seine Mannschaft ist gegen die Demokratische Republik Kongo klarer Favorit. 3 Stunden später kommt es mit dem Duell zwischen England und Kroatien zu einem der Höhepunkte der gesamten Vorrunde. In der Nacht spielen Ghana und Panama gegeneinander, bevor um 4 Uhr Usbekistan und Kolumbien den ersten Gruppenspieltag abschließen. Die deutsche Mannschaft beginnt heute mit der Vorbereitung auf das Spiel gegen die Elfenbeinküste am Samstag.
0: Und noch eine Personalie aus der Fußball-Bundesliga. Bundesligist RB Leipzig hat die Zusammenarbeit mit Cheftrainer Ole Werner beendet. Über eine mögliche Trennung wurde bereits seit einigen Wochen spekuliert. Von inhaltlichen Bedenken und fragwürdiger Kommunikation war die Rede. Werner hatte das Team vor einem Jahr übernommen. Als Nachfolger wird Martin De Michelis gehandelt. Das Wetter in Bayern, am Abend meist freundlich, vereinzelt kann es regnen, in der Nacht trocken und klar bei 17 bis 12 Grad. Ab morgen bis Samstag überwiegend sonnig und heiß, 28 bis 36 Grad. Ab Freitag kann es vor allem nachmittags und abends teils kräftige Hitzegewitter geben. Es ist 19.03 Uhr. Der Verkehrsservice mit 3 Infos: A7 Ulm Richtung Füssen zwischen Nersingen und Dreieck Hittistetten, 4 Kilometer Stau. A9 München Richtung Nürnberg zwischen Langenbruck und Manching, 8 Kilometer Stau und stockend nach einem Unfall. Und A99 Ostumfahrung München Richtung Nürnberg zwischen Kirchheim und dem Kreuz München Nord, Stau und stockend. Soweit die Verkehrsmeldungen.
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Sonne. Das war wieder ein Schlager von heute. Und jetzt gehen wir weit zurück und wünschen viel Spaß mit einem Klassiker von früher. 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
1: Schlager. 20 Uhr mit Kerstin Hoffmann. Fußball-Bundesligist RB Leipzig hat seinen Cheftrainer Ole Werner entlassen. Das teilte der Verein am Abend mit. Sportgeschäftsführer Marcel Schäfer sagte, in den vergangenen Tagen sei die zurückliegende Saison intensiv analysiert worden. Abschließend habe man beschlossen, die Position des Cheftrainers neu zu besetzen. Über die Trainerentlassung wurde bereits seit einigen Wochen spekuliert. Als Nachfolger wird Martin De Michelis gehandelt. Frankreichs Präsident Emmanuel Macron hat den G7-Gipfel als Erfolg bezeichnet. Zum Abschluss des Treffens im französischen Evian sagte Macron, es sei ein Moment der Einheit, der qualitativen Diskussionen und echter Kooperation gewesen. Die Runde habe 9 Erklärungen einstimmig verabschiedet. Ähnlich äußerte sich zuvor Bundeskanzler Friedrich Merz. Sowohl zum Ukraine-Krieg als auch zum Nahostkonflikt gingen von dem Gipfel klare Botschaften aus. Die Sparkasse Chemnitz muss dem Rechtsextremisten Martin Sellner vorerst kein Konto eröffnen. Wie die Süddeutsche Zeitung berichtet, wies das Verwaltungsgericht einen Eilantrag des Österreichers ab. Zur Begründung hieß es bestehe keine Dringlichkeit. Der Beschluss ist rechtskräftig. Sellner gilt als Führungsfigur der rechtsextremen identitären Bewegung und plant in Chemnitz ein sogenanntes Institut für Remigration. Dafür braucht er ein Geschäftskonto. Die Sparkasse Chemnitz hatte den Antrag abgelehnt und berief sich unter anderem auf ein Urteil des Bundesverwaltungsgerichtes, das Sellners Konzept als verfassungswidrig einstuft. Das Bundesumweltministerium geht bisher nicht davon aus, dass von der neuen E-Auto-Förderung vor allem chinesische Autobauer profitieren. Das Ministerium erklärte, weniger als 5%

0: könnte oder ob die Ermittler von einem Verbrechen ausgehen. Das Auto stand in Schorndorf im Speckgürtel von Stuttgart. Das waren die Nachrichten. Das Wetter in der Nacht, aufklarend und trocken, gebietsweise Frühnebel, 18 bis 12 Grad. Morgen zunächst heiter, im Verlauf wolkiger, aber trocken, Temperaturen bis 31 Grad. Es ist 20.03 Uhr.
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1: Um 21 Uhr mit Kerstin Hoffmann. Deutschland liegt beim digitalen Wandel im Vergleich zu anderen EU-Ländern zum Teil deutlich zurück. Wie der Fortschrittsbericht der Europäischen Kommission zeigt, gibt es großen Nachholbedarf, vor allem beim Glasfaserausbau und der G5-Netzabdeckung. Beim Glasfaserausbau belegt Deutschland den vorletzten Platz in der EU. Außerdem fehlen Rechenzentren für mehr künstliche Intelligenz. Der Bericht listet aber auch Stärken auf. So ist Deutschland der EU-weit größte Standort für Mikroelektronik und nimmt bei Quantencomputern eine führende Rolle ein. Frankreichs Präsident Emmanuel Macron hat den G7-Gipfel als Erfolg bezeichnet. Zum Abschluss des Treffens im französischen Evian sagte Macron, es sei ein Moment der Einheit, der qualitativen Diskussionen und echter Kooperation gewesen. Die Runde habe 9 Erklärungen einstimmig verabschiedet. Ähnlich äußerte sich zuvor Bundeskanzler Friedrich Merz. Sowohl zum Ukraine-Krieg als auch zum Nahostkonflikt gingen von dem Gipfel klare Botschaften aus. Das Bundesumweltministerium geht nicht davon aus, dass von der neuen E-Auto-Förderung vor allem chinesische Autobauer profitieren. Das Ministerium erklärte, weniger als 15% der Anträge könnten chinesischen Fahrzeugen zugeordnet werden. Das habe eine erste Auswertung auf Basis der Anträge ergeben. Es handelte sich aber noch nicht um eine repräsentative Aussage. Das Magazin Wirtschaftswoche hatte zuletzt am Beispiel eines großen Autohändlers berichtet, dass die Prämie vor allem chinesischen Anbietern nütze. In Blankenburg hat es wegen eines Brandes im Harzklinikum einen Großeinsatz gegeben. Nach Angaben der Feuerwehr hatte ein Patient der Psychiatrie eine Matratze angezündet. Ein Mensch sei aus einem Fenster gesprungen. Insgesamt hätten 80 Patienten in Sicherheit gebracht werden müssen. Die Feuerwehr sprach von 2 Verletzten. Es seien 100 Einsatzkräfte vor Ort gewesen. Die Löscharbeiten seien beendet. Bei der Fußball-WM ist Mitfavorit Portugal mit einem Unentschieden ins Turnier gestartet. Die Portugiesen trennten sich in Houston von Kongo 1:1. Superstar Cristiano Ronaldo stellte dabei einen neuen WM-Rekord auf. Mit 41 Jahren und 132 Tagen ist er der älteste Feldspieler, der je bei einer Endrunde in der Startelf stand.

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1: Um 22 Uhr mit Kerstin Hoffmann. Deutschland liegt beim digitalen Wandel im Vergleich zu anderen EU-Ländern zum Teil deutlich zurück. Wie der Fortschrittsbericht der Europäischen Kommission zeigt, gibt es großen Nachholbedarf, vor allem beim Glasfaserausbau und der G5-Netzabdeckung. Beim Glasfaserausbau belegt Deutschland den vorletzten Platz in der EU. Außerdem fehlen Rechenzentren für mehr künstliche Intelligenz. Der Bericht listet aber auch Stärken auf. So ist Deutschland der EU-weit größte Standort für Mikroelektronik und nimmt bei Quantencomputern eine führende Rolle ein. Frankreichs Präsident Emmanuel Macron hat den G7-Gipfel als Erfolg bezeichnet. Zum Abschluss des Treffens im französischen Evian sagte Macron, es sei ein Moment der Einheit, der qualitativen Diskussionen und echter Kooperation gewesen. Die Runde habe 9 Erklärungen einstimmig verabschiedet. Ähnlich äußerte sich zuvor Bundeskanzler Friedrich Merz. Sowohl zum Ukraine-Krieg als auch zum Nahostkonflikt gingen von dem Gipfel klare Botschaften aus. Das Bundesumweltministerium geht nicht davon aus, dass von der neuen E-Auto-Förderung vor allem chinesische Autobauer profitieren. Das Ministerium erklärte, weniger als 15% der Anträge könnten chinesischen Fahrzeugen zugeordnet werden. Das habe eine erste Auswertung auf Basis der Anträge ergeben. Es handle sich aber noch nicht um eine repräsentative Aussage. Das Magazin Wirtschaftswoche hatte zuletzt am Beispiel eines großen Autohändlers berichtet, dass die Prämie vor allem chinesischen Anbietern nütze. In Blankenburg hat es wegen eines Brandes im Harzklinikum einen Großeinsatz gegeben. Nach Angaben der Feuerwehr war das Feuer in der Psychiatrie ausgebrochen. Ein Mensch sei aus einem Fenster gesprungen. 108 Patienten seien in Sicherheit gebracht worden. 25 Personen seien verletzt in andere Kliniken abtransportiert worden. Es seien 100 Einsatzkräfte vor Ort gewesen. Die Löscharbeiten seien beendet. Bei der Fußball-WM ist Mitfavorit Portugal mit einem Unentschieden ins Turnier gestartet. Die Portugiesen trennten sich in Houston von der Demokratischen Republik Kongo 1:1. Superstar Cristiano Ronaldo stellte dabei einen neuen WM-Rekord auf. Mit 41 Jahren und 132 Tagen ist er der älteste Feldspieler, der je bei einer Endrunde in der Startelf stand. Das waren die Nachrichten. Das Wetter in der Nacht, aufklarend und trocken, gebietsweise Frühnebel, 18 bis 12 Grad. Morgen dann zunächst heiter, im Verlauf wolkiger, aber trocken. Temperaturen morgen bis maximal 31 Grad. Es ist 22.03 Uhr.
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1: Um 23 Uhr mit Kevin Bieler. Ein US-Beamter hat die Einzelheiten der vorläufigen Vereinbarung mit dem Iran bekannt gegeben. Der hochrangige US-Vertreter las den 14-Punkte-Plan vor Journalisten vor. Unterzeichnet ist das Rahmenabkommen noch nicht. Zunächst hieß es, es könne am Freitag in Genf unterzeichnet werden. US-Präsident Trump deutete aber an, es könne auch früher passieren. Aus Washington, Nina Barth.
2: Viele Einzelheiten sollen erst noch geklärt werden. 60 Tage sind dafür erstmal geplant. In dem nun bekannt gegebenen Entwurf steht ganz oben, dass die USA und Iran mit der Unterzeichnung Militäroperationen einschließlich im Libanon beenden. Die Straße von Hormus soll wieder befahrbar sein, für 60 Tage kostenlos. Was das für die Zeit danach bedeutet, ist nicht klar. Im Gegenzug zur Öffnung der Straße von Hormus beginnen die USA damit, ihre Blockade iranischer Häfen aufzuheben.
1: In Schleswig-Holstein ist ein Atommülltransport wie geplant im Zwischenlager Bruckdorf angekommen. Vom Hafen Brunsbüttel aus wurden 7 Kastoren auf speziellen LKW zum ehemaligen AKW gebracht, nur wenige Kilometer elbeaufwärts. Der Atommüll wird dort zwischengelagert. Er kommt aus der Aufbereitungsanlage Sellafield in Großbritannien. Die kleineren Proteste gegen den Kastortransport blieben friedlich. In der Nähe von Stuttgart ist ein Kind tot in einem Auto gefunden worden. Laut Polizei wurde das 20 Monate alte Mädchen in Schorndorf im Wagen vergessen. Die Mutter soll ihr Kind erst nach Stunden im Auto aufgefunden haben. Die Todesursache ist noch unklar. In der Region Stuttgart lagen die Temperaturen heute zwischen 25 und 28 Grad. Bei der Fußball-WM hat Portugal einen Auftaktsieg verpasst. Das Team um Superstar Ronaldo spielte im US-amerikanischen Houston gegen die Demokratische Republik Kongo 1:1. Aus dem ARD-WM-Team Desiree Krause.
3: Die Demokratische Republik Kongo holte erstmals in ihrer Historie einen Punkt bei einer Weltmeisterschaft. Noch dazu schoss Johann Wissa kurz vor der Pause das erste WM-Tor der Zentralafrikaner überhaupt. Für Portugal ging die WM hingegen mit einer Enttäuschung los. Cristiano Ronaldo stellte dabei allerdings einen neuen Rekord auf. Mit 41 Jahren und 132 Tagen ist er der älteste Feldspieler, der jemals bei einer Weltmeisterschaft in der Startelf stand.
1: Das waren die Nachrichten. Das Wetter in Deutschland, nachts meist trocken, an den Alpen Schauer und Gewitter, Tiefstwerte 18 bis 11 Grad. Morgen freundlich, Richtung Osten und in den Bergen einige Schauer und Gewitter. Höchstwerte um 20 Grad auf den Nordseeinseln bis 36 Grad am Oberrhein. Am Freitag heiter, später dichte Wolken, Schauer und teils starke Gewitter, 24 bis 38 Grad. Am Samstag zeitweise heiter, vor allem im Osten Schauer und Gefahr von starken Gewittern, 23 bis 38 Grad. Es ist 23.03 Uhr.
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1: Um 0 Uhr mit Wolfgang Berger. Ein US-Beamter hat die Einzelheiten der vorläufigen Vereinbarung mit dem Iran bekannt gegeben. Der hochrangige US-Vertreter las den 14-Punkte-Plan vor Journalisten vor. Unterzeichnet ist das Rahmenabkommen noch nicht. Zunächst hieß es, es könne am Freitag in Genf unterzeichnet werden. US-Präsident Trump deutete aber an, es könne auch früher passieren. Aus Washington Nina Barth.
2: Viele Einzelheiten sollen erst noch geklärt werden. 60 Tage sind dafür erstmal geplant. In dem nun bekannt gegebenen Entwurf steht ganz oben, dass die USA und Iran mit der Unterzeichnung Militäroperationen einschließlich im Libanon beenden. Die Straße von Hormus soll wieder befahrbar sein, für 60 Tage kostenlos. Was das für die Zeit danach bedeutet, ist nicht klar. Im Gegenzug zur Öffnung der Straße von Hormus beginnen die USA damit, ihre Blockade iranischer Häfen aufzuheben.
1: In Schleswig-Holstein ist ein Atommülltransport wie geplant im Zwischenlager Brokdorf angekommen. Vom Hafen Brunsbüttel aus wurden 7 Kastoren auf speziellen LKW zum ehemaligen AKW gebracht, nur wenige Kilometer Elbe aufwärts. Der Atommüll wird dort zwischengelagert. Er kommt aus der Aufarbeitungsanlage Sellafield in Großbritannien. Die kleineren Proteste gegen den Castortransport blieben friedlich. In der Nähe von Stuttgart ist ein Kind tot in einem Auto gefunden worden. Laut Polizei wurde das 20 Monate alte Mädchen in Schorndorf im Wagen vergessen. Die Mutter soll ihr Kind erst nach Stunden im Auto aufgefunden haben. Die Todesursache ist noch unklar. In der Region Stuttgart lagen die Temperaturen heute zwischen 25 und 28 Grad. Bei der Fußball-WM in Nordamerika ist England mit einem Sieg gestartet. Das Team vom deutschen Trainer Thomas Tuchel gewann gegen Kroatien mit 4:2. Aus dem ARD-WM-Team Silke Heine.
3: Die Demokratische Republik Kongo hat gleich zum WM-Auftakt einen der Mitfavoriten düpiert. Das Team aus Zentralafrika erkämpfte ein 1:1 gegen Portugal und verdarb Superstar Cristiano Ronaldo den Start in seine 6. WM. Im 2. Spiel der portugiesischen Gruppe stehen sich in der Nacht in Mexiko-Stadt Usbekistan und Kolumbien gegenüber. Die mexikanische Lehrergewerkschaft nutzt auch dieses 2. Spiel im Aztekenstadion für ihre Protestaktionen. Juan Gabriel Benitez wird am Samstag das 2. Gruppenspiel der DFB-Auswahl in Toronto gegen die Elfenbeinküste leiten. Für den Schiedsrichter aus Paraguay wird es der erste Einsatz bei einer Weltmeisterschaft.
1: Das waren die Nachrichten. Das Wetter in Deutschland. Meist trocken, an den Alpen Schauer und Gewitter, Tiefstwerte 18 bis 11 Grad. Tagsüber freundlich in Richtung Osten und in den Bergen einige Schauer und Gewitter. Höchstwerte um 20 Grad auf den Nordseeinseln bis 36 Grad am Oberrhein. Am Freitag heiter, später dichte Wolken, Schauer und teils starke Gewitter, 24 bis 38 Grad. Am Samstag zeitweise heiter, vor allem im Osten Schauer und Gefahr von starken Gewittern. Es ist 0:03 Uhr.
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1: Um 1 Uhr mit Wolfgang Berger. Der Iran hat die Inhalte des Friedensabkommens mit den USA bestätigt. Demnach sollen die Kämpfe an allen Fronten beendet werden, auch zwischen Israel und der Hisbollah im Südlibanon. Die Straße von Hormus soll wieder für alle Schiffe frei befahrbar sein. Aus Istanbul Benjamin Weber.
2: Die USA sichern außerdem zu, dass Iran sein Öl sofort nach Unterzeichnung wieder ohne Einschränkungen verkaufen kann. Viele der 14 Punkte im Abkommen beinhalten viel Geld für Teheran. Die USA wollen eingefrorene Vermögenswerte freigeben. Außerdem sollen alle Sanktionen aufgehoben werden. Der in iranischen Medien veröffentlichte Plan deckt sich inhaltlich mit einer Version, die Regierungsbeamte in den USA am Abend gegenüber Medien verlesen hatten.
1: In Schleswig-Holstein ist ein Atommülltransport wie geplant im Zwischenlager Brockdorf angekommen. Vom Hafen Brunsbüttel aus wurden 7 Kastoren auf speziellen LKW zum ehemaligen AKW gebracht, nur wenige Kilometer Elbe aufwärts. Der Atommüll wird dort zwischengelagert. Er kommt aus der Aufarbeitungsanlage Sellafield in Großbritannien. Die kleineren Proteste gegen den Kastortransport blieben friedlich. In der Nähe von Stuttgart ist ein Kind tot in einem Auto aufgefunden worden. Laut Polizei wurde das 20 Monate alte Mädchen in Schorndorf im Wagen vergessen. Die Mutter soll ihr Kind erst nach Stunden im Auto aufgefunden haben. Die Todesursache ist noch unklar. In der Region Stuttgart lagen die Temperaturen heute zwischen 25 und 28 Grad. England ist mit einem Sieg in die Fußball-WM gestartet. Das Team um den deutschen Trainer Thomas Tuchel gewann 4:2 gegen Kroatien. Aus dem ARD-WM-Team Silke Heine.
3: England hat die erste Bewährungsprobe bestanden. Beim Sieg gegen die Kroaten konnten sich die Three Lions mal wieder auf Torjäger Harry Kane verlassen. Der Bayern-Stürmer steuerte 2 Tore zum Auftaktsieg bei und zog mit nun 10 WM-Toren mit Englands bisherigen Rekordhalter Gary Lineker gleich. Dagegen erlebten Cristiano Ronaldos Portugiesen eine bittere Enttäuschung. Gegen den Außenseiter Demokratische Republik Kongo kam der Nations League-Sieger nicht über ein 1:1 hinaus. Riesenjubel bei den Kongolesen, die ihren ersten WM-Punkt verbuchen.
1: Aktuell spielt Ghana gegen Panama. Um 4 Uhr trifft Usbekistan auf Kolumbien. Das waren die Nachrichten. Und hier noch das Wetter in Deutschland. Meist trocken, an den Alpen Schauer und Gewitter, Tiefstwerte 18 bis 11 Grad. Tagsüber freundlich, Richtung Osten und in den Bergen einige Schauer und Gewitter, Höchstwerte um 20 Grad auf den Nordseeinseln bis 36 Grad am Oberrhein. Am Freitag ist es dann heiter, später gibt es dichte Wolkenschauer und teils starke Gewitter, 24 bis 38 Grad. Am Samstag zeitweise heiter, vor allem im Osten Schauer und Gefahr von starken Gewittern, dabei 23 bis 38 Grad. Es ist 1:03 Uhr.
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1: Um 2 Uhr mit Wolfgang Berger. Schneller als erwartet haben die USA und der Iran ihr Abkommen für ein Kriegsende digital unterzeichnet. Das bestätigten sowohl Vertreter der US-Regierung als auch das iranische Außenministerium. Jan Busche aus der Nachrichtenredaktion mit den wichtigsten Vereinbarungen.
2: Das Abkommen sieht vor, dass der Iran seine Vorräte an hoch angereichertem Uran verdünnen muss. Ziel ist es, dass der Bau von Atomwaffen nicht mehr möglich ist. Im Gegenzug wollen die USA unter anderem Ölsanktionen gegen den Iran aufheben. Das Land könnte damit sein Öl wieder an die USA und westliche Verbündete verkaufen. Und die Straße von Hormuz soll wieder öffnen.